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1: 17 Grad sind heute maximal drin. Dazu bleibt es überwiegend bewölkt. Aber wenigstens bringen die vielen grauen Wolken keinen Schauer mit. Auf unserem Regenradar ist nichts zu sehen. Und vielleicht kommt auch mal kurz die Sonne heute durch.
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1: Da sieht noch alles gut aus auf den Straßen. Kommt ihr heute Morgen noch ganz entspannt durch. Staus oder Sperrung habt ihr noch keine gesehen. Wenn es soweit ist, unsere kostenlose Hotline für eure Blitzer und Verkehrsupdates. 0800 10 22 400.

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1: Moin am Donnerstag. Marus und Pauli sind bei euch. Eine Minute nach fünf ist es. Und ich finde, der Donnerstagmorgen, der fühlt sich irgendwie schon viel geiler an als die anderen Morgen. Weil man weiß nur noch einmal aufstehen, dann ist Wochenende. Also kriegen wir auch noch zusammen durch. Jetzt mit coolen Sounds von Teddy Swims. Das ist Mr. Know-It-All. Moin.

0: Nina Chuba, Fata Morgana um 16 Minuten nach 5 an eurem Donnerstag mit Energy Bremen. Jetzt mit einem kurzen Blick aufs Wetter heute.
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0: Das bleibt überwiegend zugezogen heute, mit nur selten Sonne. Dafür aber den ganzen Tag trocken bei 17 Grad, die sind maximal drin.
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0: Auf den Straßen sieht noch alles gut aus. Unsere WhatsApp-Nummer für eure Blitzer- und Verkehrsupdates ist die 0173 680 5712.

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1: Das bleibt heute mal wieder überwiegend bewölkt mit nur wenig Sonne. Aber wenigstens bringen die vielen grauen Wolken keine Schauer mit sich. Auf unserem Regenradar ist nichts zu sehen. 17 Grad gibt's heute maximal.
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1: Da sieht noch soweit alles entspannt aus. Heute Morgen auf den Straßen unsere WhatsApp-Nummer für eure Blitzer- und Verkehrsupdates ist die 0173 680 5712. Jetzt haben wir es 5.26 Uhr. Markus und Pauli sind bei euch. Kommt gut rein in den Donnerstag.
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0: Bunt mit Trippin. Macht uns gemeinsam wach um 5.42 Uhr an eurem Donnerstag mit Energy Bremen. Und jetzt schauen wir mal kurz aufs Wetter heute.
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0: Das bleibt überwiegend zugezogen mit nur selten Sonne. Dafür bleibt es aber trocken bei 17 Grad. Die sind maximal drin.
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0: Auf den Straßen ist es noch ruhig heute Morgen. Unsere kostenlose Hotline für eure Blitzer- und Verkehrsupdates ist die 0800 10 22 400.

0: Einen schönen guten Morgen.
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0: Damit starten wir gleich in den Donnerstag. Alle Farben ist mit dabei. Liefert seinen neuen Hit Same Old Sky gleich nach 6.
3: Außerdem die beiden hier, Jonas Blue und Felix Jähn mit Weekend.
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4: 5:05. Ich bin Lisa Schwarzkopf. Schönen guten Morgen. Die Deutsche Bahn will für mehr Sicherheit an deutschen Bahnhöfen sorgen. Deswegen gilt ab heute an allen ein Alkoholverbot. Das hatte die Bahn schon im Sommer angekündigt und schrittweise an allen 5.400 Bahnhöfen umgesetzt. In der Gastro und in den meisten Zügen bleibt das Trinken aber erlaubt. Die Zuckersteuer auf Getränke sorgt für ein geteiltes Echo. Die Getränkewirtschaft warnt vor Belastungen für Betriebe. Kinder- und Jugendärzte finden die Steuer gut. Und Foodwatch spricht von einem Meilenstein für die Gesundheit der Menschen. Die Polizei hat einen Rechtsanwalt aus Wildeshausen festgenommen. Ihm wird vorgeworfen, Vollmachten gefälscht und so über 1 Million Euro für sich selbst abgezwackt zu haben. Der 49-Jährige sitzt in U-Haft. Gegen ihn wurden in der letzten Zeit schon mehrere Anklagen vor dem Landgericht Oldenburg erhoben. Rückschlag für Borussia Dortmund in der Fußball-Champions League. Der BVB hat in Norwegen bei Bodø Glimt 0:1 verloren. Besser lief es für Stuttgart. Der VfB setzte sich 3:0 bei Slovan Bratislava durch.
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3: Mit den aktuellen Temperaturen, 9 Grad sind es in Bremen-Borgfeld und 10 Grad bei euch im Landkreis Ammerland in Neunkruge. 17 Grad gibt es heute maximal. Dazu bleibt es überwiegend bewölkt mit nur wenig Sonne. Aber wenigstens bringen die vielen grauen Wolken keinen Regen mit sich. Unser Regenradar zeigt nichts an.
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0: Vorsicht, gerade ist ein Unfall passiert auf der A27 Bremerhaven Richtung Bremen zwischen Bremen-Überseestadt und Bremen-Hornlehe. Blitzer haben wir noch keine. Sobald ihr was entdeckt, gerne her damit. Unsere kostenlose Hotline für eure Blitzer und Verkehrsupdates 0800 10 22 400.

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1: Einen wunderschönen guten Morgen. Pauli und Markus sind hier.
2: Hallo.
1: Jetzt haben wir es 6:02 und auch heute spielen wir wieder eine neue Runde Schätzma. Es geht wieder um 100 Euro Cash für euch.
2: Kannst du schon mal so ein bisschen die Kategorie verraten, dass wir uns alle darauf vorbereiten können?
1: Ich verrate hier gar nichts.
2: Na gut, also ins Blaue schätzen gleich um 6:07. Bewerbt euch jetzt auf energybremen.de.
1: Und wir starten in den Donnerstag mit Topic und Becky G. Hier ist Sorry Papi. Einen schönen guten Morgen.

0: Guten Morgen, hier ist Energy Bremen. 6:04 haben wir es. Wie lange die Fähren bei uns in der Region fahren, wie hoch die Türme sind oder Gebäude, diese Antworten darauf könnten euch 100 Euro bringen.
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2: Gestern hat's Eileen aus Bremerhaven mit dem Schätzen probiert.
0: Am Universum bei uns in Bremen steht ein großer Aussichtsturm, der Turm der Lüfte. Und ich würde gerne von euch wissen, wie hoch ist denn der? Eileen, was sagst du?
3: Also den Turm kenne ich auf jeden Fall.
0: Bist du schon mal hochgelaufen?
3: Es ist schwierig. 50 Meter?
0: 50 Meter, okay.
3: Ja.
0: Pauli, was sagst du?
2: Ein Aussichtsturm, damit man eine schöne Aussicht hat, muss ja recht hoch sein. Mhm. Deswegen, ich sage jetzt einfach mal mehr.
0: Gute Nachrichten, Eileen. Es sind 27 Meter. Zwar ein ganzes Stückchen kleiner, als du gesagt hast, aber trotzdem näher dran. 100 Euro gehen an dich.
3: Super, cool. Vielen, vielen Dank.
2: Und heute 7:07 gibt's dann die nächste Chance auf 100 Euro für euch. Jetzt noch schnell bewerben auf energybremen.de.
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0: besten Stimme der Welt, Bowser, was du Liebe nennst, was da wohl für Zigarettenpackungen schon durchgelaufen sind durch diese Lunge. Wahnsinn. Einen schönen guten Morgen am Donnerstag. Wir schauen mal kurz aufs Wetter für heute.
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2: Das bleibt überwiegend zugezogen heute mit nur selten Sonne, dafür aber trocken bei 17 Grad maximal.
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0: Mit einer Meldung von der A27 Bremerhaven Richtung Bremen. Zwischen Bremen-Überseestadt und Bremen-Hornlehe ist gerade ein Unfall passiert. Hier bitte aufpassen. Neuster Blitzer steht schon die ganze Woche bei uns in Bremen nach dem Utbremer Kreisel Richtung A27. Hat uns wieder Kati gemeldet. Danke dir dafür. Einen schönen Start euch in den Donnerstag. Jetzt Nico Santos. Why don't you stay?

0: Guten Morgen, hier ist Energy Bremen. Donnerstag, 16 Minuten nach 6 haben wir es. Wir sind mitten im Herbst 2026. Überall liegt Laub, das wir vor allem im Garten eigentlich wegmachen wollen. Aber so ein sauberer Garten ist gar nicht so gut, vor allem für die Igel.
1: Ja, die fangen nämlich so langsam an, ihr Winterquartier vorzubereiten und sind deswegen immer öfter bei uns in den Gärten unterwegs. Und Mähroboter sind da zum Beispiel ein echt großes Problem für Igel, hat uns Lissy von der Wildtierhilfe Lüneburger Heide erzählt.
2: Die Mähroboter bewegen sich im Regelfall recht langsam. Wenn die Igel eine Gefahr wahrnehmen, kugeln sie sich ein und laufen nicht weg. Das heißt, auch wenn auf diesem Mähroboter steht, der umgeht Hindernisse, ganz oft vor allem auch die ganz kleinen Igel werden nicht als Hindernisse gesehen und geraten dann ganz schnell unter die Messer.
0: Das ist natürlich ein ganz schlimmer Gedanke. Ja. Wie können wir den Igeln denn gerade in dieser Zeit jetzt helfen?
2: Bitte die Rasenmäher nur tagsüber laufen lassen. Das dauert ja dann auch nicht so lange. Man kann sehr gerne im Moment vor allem auch Futter rausstellen, Katzenfutter, auf jeden Fall getreidefrei, weil die Getreide nicht gut vertragen. Und eine Ecke des Gartens vielleicht auch mal nicht mähen, dass da ein bisschen naturbelassener ist, dass die Tiere einen Ort haben, wo sie Insekten finden, wo sie eine Schlafstätte finden und sich halt auch verstecken können und zurückziehen können.
0: Futter rausstellen, Laub im Garten lassen. Also so kriegen wir die Igel doch gemeinsam über den Winter.

0: Guten Morgen, Energy Brain hier. Jetzt haben wir 6.24 Uhr am Donnerstagmorgen. Es gibt gute Nachrichten für Bad Zwischenahn. Hier können sich die Menschen endlich wieder in die Wellen stürzen.
1: Ja, jetzt nicht im Zwischenahner Meer, sondern im Wellenbad. Die Wellenmaschine funktioniert wieder. Und darauf mussten die Zwischenahner echt lange warten. Über ein Jahr gab es da keine Wellen, immer wieder Probleme. Aber pünktlich zu den Herbstferien laufen die Maschinen jetzt wieder.
0: Also ab in die Wellen, ab ins Wasser. Noch mehr News aus eurer Region gibt's in 2 Minuten bei Lars.
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11: In Bremen laufen die letzten Aufbauarbeiten. Morgen startet der 991. Freimarkt. Rund 300 Schaustellerinnen und Schausteller schrauben, drehen und hämmern, damit alles rechtzeitig fertig ist. Der Freimarkt ist in Bremen jedes Jahr ein absolutes Highlight, sagte uns Schaustellersprecherin Susanne Keunecke.
12: Weil der Bremer an sich eigentlich eher zurückhaltend und ein bisschen hanseatisch steif ist. Und die hängen dann zusammen Arm in Arm über der Theke oder auch auf der Tanzfläche und es wird zusammen geschunkelt, gemacht und getan. Es ist sozusagen der Freifahrtschein für geselliges Beisammensein und das wird in Bremen wirklich zelebriert.
11: Bis zum 1. November werden wieder rund 1,5 Millionen Besucherinnen und Besucher erwartet. Was haben Bakterien mit dem Klima zu tun und wie wird aus einem Pilz ein Verpackungsmaterial? In Bremen gibt's ab heute bei Science Goes Public wieder Wissenschaft am Kneipentisch. Wissenschaftlerinnen und Wissenschaftler halten kostenlose Vorträge in Bars und Kneipen der Stadt. Los geht's im Aventura an der Schlachte. Die Fischtaumpinguins aus Bremerhaven haben den 31-jährigen Stürmer Eugen Alanow verpflichtet und reagieren damit auf die angespannte Personalsituation. Der gebürtige Kasache hat 364 DEL-Hauptrundenspiele absolviert und dabei 43 Tore erzielt sowie 78 vorbereitet. Sportdirektor Sebastian Furchner hat Alanows Erfahrung, Vielseitigkeit und Einsatzbereitschaft hervorgehoben.
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1: Es bleibt überwiegend trüb heute bei uns in Bremen und umzu. Wenigstens bringen die vielen grauen Wolken keine Schauer mit. Auf unserem Regenradar ist nichts zu sehen. Und sie hat uns nicht ganz vergessen. Wenn auch selten, kommt auch mal die Sonne durch. 17 Grad gibt's maximal. Die aktuellen Temperaturen in Oid 9 Grad und in Waghausen auch 9 Grad.
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0: Vorsicht, ein Unfall auf der A27 Bremerhaven Richtung Bremen zwischen Bremen-Überseestadt und Bremen-Hornlehe. Noch ein Unfall auf der A27 Bremen Richtung Bremerhaven, Höhe Ilpol. Dankeschön an Tanjo fürs Melden. Und Gegenstände liegen auf der A27 Bremen Richtung Walsrode zwischen Verden-Ost und Dreieck-Walsrode. Geblitzt wird heute Morgen wieder bei uns in Bremen nach dem Utbremer Kreisel in Richtung A27. Kati, danke dir fürs Melden. Unsere kostenlose Hotline für eure Blitzer und Verkehrsupdates 0800 10 22 400. So, rein geht's in den Donnerstag. Pauli und Markus sind hier. Jetzt haben wir es 2 Minuten vor 7.
1: Guten Morgen.
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0: Guten Morgen, hier ist Energy Bremen. You are safe with me. 6.36 Uhr. Euer Donnerstag wird jetzt besser. Mit guten Nachrichten.
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2: Ich weiß nicht, wie es euch geht, aber ich habe wirklich so richtig Schiss vom Blut abnehmen oder auch impfen. Auch wenn es nur dieser kleine Pieks ist, ich kann das einfach nicht. Und wenn ihr auch Angst vor Spritzen habt, dann einfach das nächste Mal hier mitprobieren. Forscher der Uni Zürich haben herausgefunden, dass unsere Lieblingsmusik Einstechschmerzen lindern kann. Also Kopfhörer auf, soll wirklich helfen. Für Kathi aus Oldenburg ist das heute der Grund für gute Laune.
3: Wir sind heute Morgen ganz problemlos von Oldenburg nach Bremen gekommen, ohne stockenden Verkehrsstau oder sonst was zu haben.
2: Ey, ohne Stau durchkommen ist wirklich immer das Beste. Und Marc aus Leer hat uns geschrieben, dass er heute mit seinen Kids auf den Gallimarkt geht. Schlemmt euch durch und habt ganz viel Spaß. Morgen geht's ja dann auch endlich in Bremen mit dem Freimarkt los.
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0: Und ich bilde es mir, glaube ich, ein, es riecht draußen schon so ein bisschen nach Schmalzkuchen bei uns,
2: ja,
0: in Bremen.
2: Auf jeden Fall.
0: Schickt uns auch eure guten Nachrichten jederzeit über WhatsApp 0173 680 5712.

0: Einen schönen guten Morgen, Energy Bremen hier. Alex Warren war das mit Fever Dream. Jetzt haben es 14 Minuten vor 7. Wir schauen mal kurz aufs Wetter.
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2: Das bleibt überwiegend zugezogen heute mit nur selten Sonne. Dafür bleibt es aber den ganzen Tag trocken bei 17 Grad maximal.
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0: Wir schauen auf den längsten Stau. Den gibt es wieder auf der A1 Osnabrück Richtung Bremen zwischen Brinkum und Asten. 3 Kilometer. Neuster Blitzer steht bei uns in Bremen nach dem Utbremer Kreisel Richtung A27. In den Donnerstag geht's jetzt mit 2000er bzw. 2010er Vibes. Der Mann hier kommt nämlich genau aus dieser Zeit. Tayo Cruz. Ich frage mich ja, wo der abgeblieben ist. Ne? Der hatte
2: Man
0: Welt
2: hört nichts mehr von dem.
0: Ja, der hatte einen Welthit nach dem anderen, Dynamite oder auch Break Your Heart. Hier ist er jetzt, zusammen mit Ludacris bei Energy Bremen. Ein schöner

0: Zusammen einen schönen guten Morgen. Rein geht's in den Donnerstag.
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0: Das machen wir gleich, um euch aus dem Bett zu holen. Es gibt Musik von Major Lazer. Light it up. Könnt ihr den Espresso direkt weglassen heute Morgen. Let's go.
3: Außerdem ist sie mit ihrem neuen Sound am Start. Miley Cyrus, Bass Persuades.
4: Ja, ist einfach richtig geil. Hier ist immer Partystimmung, geisteskrank.
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0: 5 vor 7. Ich bin Lisa Schwarzkopf. Schönen guten Morgen. Alle deutschen Bahnhöfe sind ab heute alkoholfrei. Die Bahn hat ein bundesweites Verbot eingeführt. Das war schon im Sommer angekündigt und bis jetzt schrittweise umgesetzt worden. Alkohol verschlossen in den Bahnhof mitzubringen, bleibt erlaubt, genauso wie das Trinken in den meisten Zügen. In Berlin wollen Linke, Grüne und SPD ihre Sondierungsgespräche ab heute fortsetzen. Man habe sich darauf geeinigt, dass die gemeinsame Erklärung gegen Antisemitismus weiter gilt, heißt es. SPD und Grüne hatten der Linken vorgeworfen, sich nicht an Vereinbarungen zu halten. Gute Nachrichten für gesetzlich Versicherte. Der Zusatzbeitrag der Krankenkassen könnte im kommenden Jahr stabil bleiben. Laut GKV-Schätzerkreis soll er weiter bei 2,9% liegen. Die Ausgaben der Kassen werden demnach wesentlich geringer ansteigen als noch in diesem Jahr. Zweiter Sieg im zweiten Spiel für den VfB Stuttgart in der Fußball-Champions League. 3:0 stand es am Ende in Bratislava. Nicht so gut lief es für Borussia Dortmund. Der BVB unterlag bei Bode Glimt mit 0:1.
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2: Mit den aktuellen Temperaturen. Wir haben 9 Grad in Bremen-Findorf und 10 Grad sind es bei euch in Schortens im Landkreis Friesland. 17 Grad gibt es heute maximal. Dazu bleibt es überwiegend bewölkt mit nur wenig Sonne. Aber die vielen grauen Wolken sind harmlos. Unser Regenradar zeigt keine Schauer an.
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3: Vorsicht, Gegenstände liegen auf der A27 Bremen Richtung Walsrode zwischen Verden-Ost und Dreieck Walsrode. Und A1 Osnabrück Richtung Bremen, hier dauert es mal wieder länger, zwischen Bremen-Brinkum und Arsten. 3 Kilometer Stop and Go. Und geblitzt wird in Bremen nach dem Utbremer Kreisel Richtung A27. Dankeschön an Kati fürs Bescheid geben. Unsere kostenlose Hotline für eure Blitzer und Verkehrsupdates 0800 10 22 400.

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1: Hey zusammen, schönen guten Morgen. Pauli und Markus sind hier.
2: Moin.
1: Rein geht's in den Donnerstag, gleich vielleicht in der neuen Runde. Schätz mal, für euch mit 100 Euro Cash.
2: Worum geht's denn heute? Länge, ja, Höhe,
1: ich werde
2: vielleicht
1: nichts,
2: mal irgendwie Stückzahl mit
1: ich
2: Essen?
1: Ich werde nichts verraten. Obwohl, vielleicht ein Tipp. Schaut euch mal die Straßen bei uns in Bremen und Niedersachsen an.
2: Na
1: mehr sage ich nicht.
2: Da bin ich ja gleich schon raus. 7 nach 7 spielen wir also gleich. Bewerbt euch jetzt auf energybremen.de.

0: Guten Morgen am Donnerstag. Es ist noch echt früh, wir wissen das. Aber vielleicht jetzt schon mal ein bisschen das Gehirn einschalten, dann könnten 100 Euro auf euch warten.
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2: Christine aus Bremerhaven, du kannst gut schätzen, weil du das im Job viel machen musst. Erzähl mal, warum?
3: Ich bin Einrichtungsleitung einer Kita.
0: Okay, und was muss man da so schätzen?
3: Ja, wie viele Konflikte kommen heute auf den Tisch? Wie viele Fäuste wandern heute gegen irgendwas? Oder auch wie viele Autos fliegen?
0: Wie viele Autos fliegen? Also diese kleinen Hot Wheels.
3: Ja, diese kleinen Hot Wheels Autos, genau, richtig. Ja, das kommt vor.
0: Dann bist du ja perfekt vorbereitet auf Schätzfragen aller Art. Hier kommt deine für heute, die dir vielleicht 100 Euro bringt. Bist du bereit?
3: Okay. Ja, kann losgehen.
0: Bist du schon mal durch den Wesertunnel gefahren?
3: Ja.
0: Unterquert die Weser und verbindet die Landkreise Wesermarsch und Cuxhaven. Aber wie lang ist denn der? Ich brauche eine Meterangabe.
3: 2371. Oh, ich glaube, das gibt mehr.
0: Willst du dich noch korrigieren?
3: 2800 Meter.
0: 2800, loggen wir ein. Pauli, was sagst du?
2: Boah, da habe ich schon wieder gar keine Ahnung. Da bin ich komplett raus. Kann
0: du
2: ich einfach nur.
0: Auch nicht so oft und so gerne Auto, ne?
2: Kann ich nur ins Blaue schätzen. Ich würde sagen, ein bisschen mehr.
0: Okay, sag mal eine Zahl.
2: Keine Ahnung, 3000.
0: 3000 Meter.
3: Oh.
0: Christine, deine Arbeit, die hilft dir scheinbar. Also du hast ganz gut geschätzt. Und zwar sind es 1646 Meter. Also bist du mit 2800 mehr dran. 100 Euro.
3: Wie cool ist das denn? Ich freue mich richtig gut. Da werden sich meine Kinder ja heute freuen.
0: Kannst du gleich erzählen. Oder einfach Vorspiel nochmal.
3: Das ist eine gute Idee. Das machen wir gleich.
0: Dann wünschen wir dir viel Spaß, einen schönen Arbeitstag und liebe Grüße.
3: Vielen Dank, euch auch einen schönen Tag, bis dann.
2: Also wenn es dann weiterhin um Strecken und Höhen geht, dann habt ihr sehr gute Chancen, auch morgen wieder auf 100 Euro. Um 7:07 schätzen wir dann wieder gemeinsam. Bewerbt euch jetzt auf energybremen.de.
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0: Wir träumen uns rein in den Donnerstag. Post Malone, Sunflower. 14 Minuten nach 7. Jetzt habt ihr aber auch lang genug im Bett gelegen und auf Snooze gedrückt. Jetzt mach raus mit euch. Wir schauen mal kurz aufs Wetter für heute.
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2: Ja, das bleibt heute mal wieder überwiegend zugezogen mit nur selten Sonne, dafür aber den ganzen Donnerstag trocken bei 17 Grad maximal.
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1: Längster Stau gerade auf der A1 aus Osnabrück Richtung Bremen zwischen Brenkum und Asten. 3 Kilometer Stop and Go. Neuester Blitzer steht bei uns in Bremen. Nach dem Utbremer Kreisel Richtung A27.
2: Let's go.
1: Einen schönen Start in den Donnerstag jetzt mit Miley Cyrus.

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1: Energy Bremen ist hier am Donnerstag, 18 Minuten nach 7 haben wir es. Das hier ist der Original Geissens Eierkocher. Auch so ein Produkt, das man eigentlich nicht braucht, aber sich Fans trotzdem kaufen. Es gibt so unfassbar viele Merchandise-Produkte von Stars, die eigentlich ziemlich verrückt sind. Also zum Beispiel eben der Eierkocher der Geissens.
2: Und da frage ich mich wirklich, wer kauft sowas?
1: Denn irgendwelche Stars.
2: Das ganze Produkt hier, das ist auch ganz besonders von Gwyneth Paltrow. Die hat eine Vagina-Kerze von sich selbst rausgebracht.
1: Also sie als Abdruck quasi?
2: Nee, es geht um den Duft. Es ist eine Duftkerze. This smells like my vagina, heißt die Kerze. Also ist, glaube ich, die Duftinspiration klar, oder? Und es wird nur noch getoppt von ihrer nächsten eigenen Kerze, der Orgasmus-Kerze. Ist kein Scheiß.
1: Was hat die jetzt Besonderes?
2: Das ist auch eine Duftkerze. This smells like my orgasm.
1: Okay, alles klar, das können wir mal abhaken, das Thema. Da finde ich noch witziger eigentlich den Kalender von Valtteri Bottas. Ist ja ein finnischer Formel-1-Fahrer. Der hat einen eigenen Nacktkalender. Den Bot-Ass-Kalender. Übrigens fotografiert alles von einem deutschen Fotografen von Paul Ripke. Mhm. Also für alle Formel-1-Fans, du bist ja auch Formel-1-Fans.
2: Ja.
1: Warum hängt er bei dir noch nicht?
2: Das weiß ich nicht. Hast du ja ein Weihnachtsgeschenk für mich jetzt, oder?
1: Gutes Weihnachtsgeschenk, ja.

0: Macklemore und Ryan Lewis and We Danced bei Energy Bremen am Donnerstagmorgen. 7.26 Uhr haben wir's. Es gibt schlechte Nachrichten für alle, die oft mit dem Zug unterwegs sind. Im Winterfahrplan der Deutschen Bahn gibt's Änderungen für Bremen und Niedersachsen.
1: Ab dem 13. Dezember endet der IC aus Ostfriesland schon in Hannover statt Leipzig und der ICE morgens aus Oldenburg nach Berlin und abends in der Gegenrichtung fällt komplett weg. Grund sind Bauarbeiten.
0: Noch mehr News aus eurer Region gibt's gleich in einer Minute bei Lars.
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0: Zuckerwatte, Bratwurst, Bier und ausgelassene Stimmung. In Bremen startet morgen der Freimarkt. Während die einen feiern, müssen die anderen arbeiten. Die Polizei ist auch in diesem Jahr wieder mit uniformierten und zivilen Kräften auf dem Gelände unterwegs, um für Sicherheit zu sorgen. Auch die Videoüberwachung kommt wieder zum Einsatz. Außerdem gelten klare Regeln. Waffen, Pyrotechnik, Glasflaschen, Hunde, Fahrräder und E-Scooter haben auf dem Freimarkt nichts zu suchen. Dieser Rechtsanwalt aus Wildeshausen braucht nun dringend Selbsthilfe. Der 49-Jährige sitzt nämlich in U-Haft, weil er Gelder zweckentfremdet und für sich behalten haben soll. Es geht um einen Schaden in Höhe von über 1 Million Euro. Oldenburg darf sich gerade wohl auch Klein Hollywood nennen, denn dort wird gerade der Bestseller von YouTube-Star Tassim Durgun, Mama, bitte lern Deutsch, gedreht. Tassim kommt aus Oldenburg, deswegen wird der Film hier gedreht. In Oldenburg werden deswegen gerade ganze Straßen gesperrt, ein Supermarkt hatte dicht und hunderte Mitarbeiterinnen und Mitarbeiter einer Versicherung hatten frei. Der Film soll im kommenden Jahr in die Kinos kommen.
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1: Es bleibt überwiegend trüb heute. Bei uns in Bremen und umzu. Wenigstens bringen die vielen grauen Wolken keine Schauer mit. Auf unserem Regenradar ist nichts zu sehen. Und sie hat uns nicht ganz vergessen. Wenn auch selten, kommt auch mal die Sonne durch. 17 Grad gibt's maximal. Die aktuellen Temperaturen in Zeven 9 Grad und in Posthausen auch 9 Grad.
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0: Vorsicht, Gegenstände liegen auf der A27 Bremen Richtung Walsrode zwischen Verden-Ost und Dreieck Walsrode. Es gibt einen Unfall auf der B437 in Varel in Höhe des Kreisels. Mehr Zeit einplanen. Auf der A1 Osnabrück Richtung Bremen zwischen Brinkum und Arsten 3 Kilometer Stop and Go und geblitzt wird heute Morgen. In Bremen nach dem Utbremer Kreisel Richtung A27 und nochmal in Bremen Richard-Bolian-Allee, einmal stadtauswärts, kurz vor der Tankstelle und dann noch stadteinwärts nach der Autobahnausfahrt. Kati, Alena und Toddy, danke schön fürs Melden. Unsere kostenlose Hotline für eure Blitzer und Verkehrsupdates 0800 10 22 400. Pauli und Markus sind hier. Einen schönen guten Morgen am Donnerstag.
1: Moin.
0: Wir starten in den Tag jetzt mit Katy Perry, Watch It Burn. 7:30.

0: Berlin, Berlin, wir fahren nach Berlin. Die Prämie am Donnerstag, 7.36 Uhr haben wir es. Für uns alle fährt heute Mehmet aus Bremerhaven in die Hauptstadt. Mhm. Er arbeitet bei Bremerhaven Bus und ist unter den Top 30 Busfahrern Deutschlands nominiert.
1: Ja, und heute steht die große Preisverleihung in Berlin an. Mehmet ist gerade auf dem Weg dahin. Wie sieht's mit deiner Vorfreude aus oder bist du nur nervös?
2: Vorfreude steigt irgendwie von Stunde zu Stunde. Nervös, ich glaube, das kommt, wenn ich dann da sitze und oder mich dann irgendwie fertig mache, mich umziehe und wir dann eigentlich so langsam auf dem Weg dahin sind. Ich glaube, dann geht das dann richtig los mit der Nervosität, weil man das ja auch so nicht kennt. Man hat das noch nie erlebt, sowas.
1: Voll, das glaube ich dir. Und Preisverleihungen sind ja auch immer ein bisschen schicker, ne?
0: Stimmt.
1: Weißt du schon, was du anziehst?
2: Ich werde wohl mit Anzug da auftauchen. Also wir haben ja auch von der Firma haben wir mit Krawatte und so, werde ich mich wohl da richtig schick machen und dann versuchen irgendwie auch die Firma so ein bisschen zu repräsentieren.
0: Unser Mann für Berlin, Mehmet aus Bremerhaven, hol das Ding nach Hause, wir glauben an dich.
1: Yes.

0: Loy und David Puentes, Golden Summer, hier ist Energy Bremen am Donnerstag. 7.42 Uhr haben wir es. Das ist der Blick aufs Wetter für heute.
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2: Da gibt's nur selten Sonne heute, bleibt überwiegend bewölkt, dafür aber trocken. 17 Grad sind maximal drin.
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0: Und wir schauen auf die Straßen. Längster Stau hier auf der A1 Osnabrück Richtung Bremen zwischen Brinkum und Asten. 3 Kilometer Stop and Go. Und geblitzt wird bei uns in Bremen auf der Richard-Bojan-Allee stadtauswärts kurz vor der Tankstelle. Einen schönen Start euch in den Donnerstag. Jetzt mit der Frau, die leider Gottes ihre Tour absagen musste für diesen Herbst. Tiffany Harris. Aber es wird das Ganze nachgeholt im nächsten Frühjahr. Hier ist sie mit Vertigo.

0: Guten Morgen, Energy Bremen ist hier, 8:12 haben wir es. Wir hatten schon den Eierkocher der Geißens.
1: Robert, die Eier sind weich gekocht.
0: Die Vagina-Kerze von Gwyneth Paltrow, Nacktkalender von Formel-1-Fahrer Valtteri Bottas. Aber es gibt so viele Produkte von Promis, die so verrückt sind. Zum Beispiel Eminems Backstein-Bundle.
2: Ja, als er 16 war, hat er einfach so ein Backsteinbundle rausgebracht mit den Steinen von dem Haus seiner Eltern. Dazu gab es dann auch noch Hundeketten und so. Also ganz kreativ, der Mann. Dann, diese Liebe zur Band geht nicht unter die Haut, sondern unter die Erde. 2001 hat die Band Kiss einfach ihren eigenen Sarg rausgebracht. Drauf ist so eine Fotofolie mit Bildern und Logo der Jungs für schlappe $3,300. Und für Sparfüchse gab es dann später auch noch eine Urne für nur $650.
0: Wow. Und er hier startet euch fürs Bäumefällen aus. Justin Timberlake hat 2018 sein bisher letztes Album rausgebracht und zum Release von Man of the Woods gab es eine Axt für $300.
2: Alter, wer kauft denn sowas? Wer ist denn jetzt im Wald und schlägt mit so einer Justin Timberlake Axt ein paar Bäume?
0: Krasse Fans auf jeden Fall.

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3: Wir haben für euch wieder das Beste rausgelegt, um euch wach zu machen. Neue Musik von Lil Nas X. World's Greatest. Und da erkennen wir auch gleich wieder seinen Signature Sound.
4: Und ein absoluter Ohrwurm von Another Talk to You. Auch gleich mit am Start.
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6: 5:08. Ich bin Lisa Schwarzkopf. Schönen guten Morgen. Die Deutsche Bahn will für mehr Sicherheit an deutschen Bahnhöfen sorgen. Deswegen gilt ab heute an allen ein Alkoholverbot. Das hatte die Bahn schon im Sommer angekündigt und schrittweise an allen 5.400 Bahnhöfen umgesetzt. In der Gastro und in den meisten Zügen bleibt das Trinken aber erlaubt. Um die Rettungsdienste und Notaufnahmen zu entlasten, plant die Bundesregierung eine Reform der Notfallversorgung. Die soll heute durch den Bundestag. Teil der Pläne sind Ersteinschätzungsstellen, in denen entschieden wird, ob die Notaufnahme überhaupt nötig ist. Die Polizei hat einen Rechtsanwalt aus Wildeshausen festgenommen. Ihm wird vorgeworfen, Vollmachten gefälscht und so über 1 Million Euro für sich selbst abgezwackt zu haben. Der 49-Jährige sitzt in U-Haft. Gegen ihn wurden in der letzten Zeit schon mehrere Anklagen vor dem Landgericht Oldenburg erhoben. Rückschlag für Borussia Dortmund in der Fußball-Champions League. Der BVB hat in Norwegen bei Bodø Glimt 0:1 verloren. Besser lief es für Stuttgart. Der VfB setzte sich 3:0 bei Slovan Bratislava durch.
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4: Mit den aktuellen Temperaturen, 9 Grad sind es bei euch in Ahlhorn im Landkreis Oldenburg und auch 9 Grad in Jade im Landkreis Wesermarsch. 17 Grad gibt es heute maximal, dazu bleibt es überwiegend bewölkt, mit leider nur wenig Sonne. Aber die vielen grauen Wolken sind zumindest harmlos, denn unser Regenradar zeigt keine Schauer an.
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3: Mit der A1 Osnabrück Richtung Bremen zwischen Bremen-Brinkum und Arsten 3 Kilometer. Stop and go und geblitzt wird heute Morgen in Bremen nach dem Utbremer Kreisel Richtung A27. Nochmal in Bremen auf der Richard-Bolian-Allee, einmal stadtauswärts kurz vor der Tankstelle und stadteinwärts nach der Autobahnausfahrt. Und im Landkreis Cuxhaven stehen sie in Holzel. Hier wird in beide Richtungen geblitzt. Alina, Toddy und Julia, danke schön fürs Melden. Unsere kostenlose Hotline für eure Blitzer und Verkehrsupdates 0800 1022 400.

0: guten Morgen, Pauli und Markus sind hier. Es geht rein in einen ganz besonderen Tag. Heute wird nämlich der Vogel des Jahres gewählt. Und ich habe eine kleine Bitte an euch alle. Ich bin ein großer Fan der Mehlschwalbe. Ich bin mit denen aufgewachsen. Die waren immer unterm Haus bei meinen Eltern. Und ich möchte bitte, dass die Mehlschwalbe zum Vogel des Jahres gewählt wird. Bis heute, 11 Uhr, können wir noch abstimmen. Lasst uns die Mehlschwalbe groß machen.
1: Bitte tut mir einen Gefallen. Er redet seit Tagen von nichts anderem. Bitte.
0: Die sind auch so süß, die Dinger.
1: Die Mehlschwalbe.
0: Hast du schon?
1: Damit sie gewinnt. Ich mach's noch gleich vor deinen Augen.
0: Also ist wirklich eine Frechheit, dass du es noch nicht gemacht hast. Jetzt bitte abstimmen für die Mehlschwalbe zum Vogel des Jahres 2027.

0: freue mich richtig gut. Da werden sich meine Kinder ja heute freuen.
1: So klingt's, wenn ihr bei uns mit 100 Euro in den Tag startet. 8:04.
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3: Christine aus Bremerhaven hat sich heute Morgen richtig gut geschlagen. Bei Längenmaßen bin ich ja sowieso komplett raus. Heute ging's um den Wesertunnel.
1: Wie lang ist denn der? Ich brauche eine Meterangabe.
0: 2800 Meter.
1: 2800, loggen wir ein. Pauli, was sagst du?
3: Boah, kann ich nur ins Blaue schätzen? Ich würde sagen, ein bisschen mehr. 3000.
1: 3000 Meter.
0: Oh.
1: Christine, du hast ganz gut geschätzt. Und zwar sind es 1646 Meter. Also bist du mit 2800 näher dran. 100 Euro.
0: Wie cool ist das denn? Ich freue mich richtig gut. Da werden sich meine Kinder ja heute freuen.
3: Oh, muss es denn immer irgendwas mit Metern sein?
1: Ich verspreche es dir, morgen mache ich mal was anderes, ja?
3: Ja, ich wäre für Essen oder sowas. Naja, wir schauen mal, morgen gibt es dann die nächste Chance auf 100 Euro. 7 nach 7 ist es wieder soweit. 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

0: Calvin Harris Lieblingssongs One Kiss zusammen mit Dua Lipa. Wir schauen mal kurz aufs Wetter für heute.
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2: Das bleibt überwiegend zugezogen heute mit nur selten Sonne, dafür aber trocken bei 17 Grad maximal.
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0: Auf den Straßen dauert es auf der A1 im Moment am längsten. Osnabrück Richtung Bremen. Zwischen Brenkum und Asten 5 Kilometer Stop and Go. Und der neueste Blitzer steht im Landkreis Cuxhaven in Holzel. Hier wird in beide Richtungen geblitzt. Teddy Swims jetzt zum Wachwerden. Mr. Know-it-all. Guten Morgen.

0: Crow bei Energy Bremen. Einmal um die Welt. 18 Minuten nach 8 haben wir es. Wir sind mitten im Herbst. Überall liegt das Laub, das wir vor allem im Garten eigentlich wegmachen wollen. Aber so ein sauberer Garten ist gar nicht so gut. Vor allem für die Igel.
1: Ja, genau. Die fangen nämlich jetzt so langsam an, ihr Winterquartier vorzubereiten und sind immer öfter bei uns im Garten unterwegs. Mähroboter sind da zum Beispiel ein echt großes Problem für Igel. Das hat uns Lizzie von der Wildtierhilfe Lüneburger Heide erzählt.
2: Die Mähroboter bewegen sich im Regelfall recht langsam. Wenn die Igel eine Gefahr wahrnehmen, kugeln sie sich ein und laufen nicht weg. Das heißt, auch wenn auf diesem Mähroboter steht, der umgeht Hindernisse, ganz oft vor allem auch die ganz kleinen Igel werden nicht als Hindernisse gesehen und geraten dann ganz schnell unter die Messer.
0: Ja, das ist ja echt gefährlich. Wie können wir den Igeln denn gerade jetzt in dieser Zeit helfen?
2: Bitte die Rasenmäher nur tagsüber laufen lassen. Das dauert ja dann auch nicht so lange. Man kann sehr gerne im Moment vor allem auch Futter rausstellen, Katzenfutter. Auf jeden Fall getreidefrei, weil die Getreide nicht gut vertragen. Und eine Ecke des Gartens vielleicht auch mal nicht mähen, dass da ein bisschen naturbelassener ist, dass die Tiere einen Ort haben, wo sie Insekten finden, wo sie eine Schlafstätte finden und sich halt auch verstecken können und zurückziehen können.
0: Also Futter rausstellen, Laub im Garten lassen, dann kriegen wir die Igel doch über den Winter. Einen schönen Start euch in den Donnerstag, jetzt mit Another bei Energy Bremen.

0: bei dem Track gehen direkt die Mundwinkel nach oben. Another and 54 Ultra. Talk to you by Energy Bremen. Es gibt gute Nachrichten für Bad Zwischenahn. Hier können sich die Menschen endlich wieder in die Wellen stürzen.
1: Ja, und natürlich nicht im Zwischenahner Meer, sondern im Wellenbad. Die Wellenmaschine funktioniert wieder. Darauf mussten die Zwischenahner ja jetzt echt lang warten. Über ein Jahr gab es da keine Wellen, gab immer wieder nur Probleme. Aber pünktlich zu den Herbstferien laufen die Maschinen jetzt wieder.
0: Noch mehr News aus eurer Region gibt's gleich in einer Minute bei Lars.
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8: In Bremen laufen die letzten Aufbauarbeiten. Morgen startet der 991. Freimarkt. Rund 300 Schaustellerinnen und Schausteller schrauben, drehen und hämmern, damit alles rechtzeitig fertig ist. Der Freimarkt ist in Bremen jedes Jahr ein absolutes Highlight, sagte uns Schaustellersprecherin Susanne Keunecke.
9: Weil der Bremer an sich eigentlich eher zurückhaltend und ein bisschen hanseatisch steif ist. Und die hängen dann zusammen Arm in Arm über der Theke oder auch auf der Tanzfläche und es wird zusammen geschunkelt, gemacht und getan. Es ist sozusagen der Freifahrtschein für geselliges Beisammensein und das wird in Bremen wirklich zelebriert.
8: Bis zum 1. November werden wieder rund 1,5 Millionen Besucherinnen und Besucher erwartet. Was haben Bakterien mit dem Klima zu tun und wie wird aus einem Pilz ein Verpackungsmaterial? In Bremen gibt's ab heute bei Science Goes Public wieder Wissenschaft am Kneipentisch. Wissenschaftlerinnen und Wissenschaftler halten kostenlose Vorträge in Bars und Kneipen der Stadt. Los geht's im Aventura an der Schlachte. Die Fischtown-Pinguins aus Bremerhaven haben den 31-jährigen Stürmer Eugen Alanow verpflichtet und reagieren damit auf die angespannte Personalsituation. Der gebürtige Kasache hat 364 DEL-Hauptrundenspiele absolviert und dabei 43 Tore erzielt sowie 78 vorbereitet. Sportdirektor Sebastian Furchner hat Alanows Erfahrung, Vielseitigkeit und Einsatzbereitschaft hervorgehoben.
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1: Es bleibt überwiegend trüb heute, bei uns in Bremen und umzu. Wenigstens bringen die vielen grauen Wolken keine Schauer mit. Auf unserem Regenradar ist nichts zu sehen. Und sie hat uns nicht ganz vergessen, wenn auch selten, kommt auch mal die Sonne durch. 17 Grad gibt's maximal. Die aktuellen Temperaturen in Lilienthal 9 Grad und in Worpswede auch 9 Grad.
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0: Guten Morgen auf die Straßen. Aktuell dauert es länger auf der A1 aus Osnabrück Richtung Bremen zwischen Brenkum und Asten. 5 Kilometer Stop and Go und geblitzt wird heute in Bremen. Nach dem Unterbremer Kreisel Richtung A27 auf der Richard-Boldian-Allee stadtauswärts kurz vor der Tankstelle. Auch stadteinwärts steht einer nach der Autobahnauffahrt. Und im Landkreis Cuxhaven in Holzel, hier wird in beide Richtungen geblitzt. Alena, Toddy und Julia, vielen Dank fürs Melden. Unsere WhatsApp-Nummer für eure Blitzer und Verkehrsupdates 0173 680 5712. Einen tollen Start euch in den neuen Tag, in den Donnerstag. Pauli und Markus sind hier. Jetzt haben wir es 3 Minuten vor 8:30.
1: Guten Morgen.
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0: glücklich, denken wir direkt an die Euro 2026. David Guetta und Sarah Larsson. Und jetzt gibt's eure guten Nachrichten.
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2: Ich weiß nicht, wie es euch geht, aber ich habe wirklich so richtig Schiss vom Blut abnehmen oder auch impfen. Auch wenn es nur dieser kleine Pieks ist, ich kann das einfach nicht. Und wenn ihr auch Angst vor Spritzen habt, dann einfach das nächste Mal hier mitprobieren. Forscher der Uni Zürich haben herausgefunden, dass unsere Lieblingsmusik Einstechschmerzen lindern kann. Also Kopfhörer auf, soll wirklich helfen. Für Kathi aus Oldenburg ist das heute der Grund für gute Laune.
3: Wir sind heute Morgen ganz problemlos von Oldenburg nach Bremen gekommen, ohne stockenden Verkehrsstau oder sonst was zu haben.
2: Ey, ohne Stau durchkommen ist wirklich immer das Beste. Und Marc aus Leer hat uns geschrieben, dass er heute mit seinen Kids auf den Gallimarkt geht. Schlemmt euch durch und habt ganz viel Spaß. Morgen geht's ja dann auch endlich in Bremen mit dem Freimarkt los.
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0: Und weshalb schmunzelt ihr heute? Weshalb seid ihr gut drauf? Sagt uns gerne Bescheid über WhatsApp 0173 685 712.

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1: Benson Boone.
0: These beautiful things that I've got.
1: Um 20 vor 9. Hier ist Energy Bremen an eurem Donnerstagmorgen. Wir schauen mal aufs Wetter für heute.
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3: Das wird überwiegend bewölkt heute. Die Sonne guckt nur selten mal durch, dafür bleibt's aber trocken bei 17 Grad maximal.
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1: Den längsten Stau gibt es gerade auf der A1 Osnabrück Richtung Bremen zwischen Bremen-Brinkum und Aßen. 5 Kilometer Stop and Go. Neuester Blitzer steht bei uns in Bremen auf der Richard-Bolian-Allee, stadtauswärts kurz vor der Tankstelle. Bibi Rexha, New Religion, jetzt bei Energy Bremen. Einen schönen guten Morgen.
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0: Unfassbar, den Track hier. Strahlen rechts von mir die Augen immer. Bei Pauli.
1: Justin.
0: Und Nicki Minaj, Beauty and a Beat.
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0: Und das hier haben wir in der nächsten halben Stunde mit euch vor. Es geht rein in die 2000er. The Black Eyed Peas mit Meet Me Halfway ist dabei.
1: Außerdem, finde ich, macht richtig gute Laune, der Hit hier. Von den Giant Rooks, Slow Dance.
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12: 5:09. Ich bin Lisa Schwarzkopf. Schönen guten Morgen. Alle deutschen Bahnhöfe sind ab heute alkoholfrei. Die Bahn hat ein bundesweites Verbot eingeführt. Das war schon im Sommer angekündigt und bis jetzt schrittweise umgesetzt worden. Alkohol verschlossen in den Bahnhof mitzubringen, bleibt erlaubt, genauso wie das Trinken in den meisten Zügen. In Berlin wollen Linke, Grüne und SPD ihre Sondierungsgespräche ab heute fortsetzen. Man habe sich darauf geeinigt, dass die gemeinsame Erklärung gegen Antisemitismus weiter gilt, heißt es. SPD und Grüne hatten der Linken vorgeworfen, sich nicht an Vereinbarungen zu halten. Der neue EU-Haushalt ist heute das große Streitthema in Brüssel. Die Staats- und Regierungschefs der Länder treffen sich und damit auch zwei Lager. Auf der einen Seite stehen die Staaten, darunter auch Deutschland, die sparen wollen. Und dann gibt's da die Länder, die einen größeren Haushalt fordern. Zweiter Sieg im zweiten Spiel für den VfB Stuttgart in der Fußball-Champions League. 3:0 stand's am Ende in Bratislava. Nicht so gut lief es für Borussia Dortmund. Der BVB unterlag bei Bode Glimt mit 0:1.
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1: Mit den aktuellen Temperaturen. 10 Grad sind es bei euch in Hambergen im Landkreis Osterholz und auch 10 Grad in Sande im Landkreis Friesland. 17 Grad gibt es heute maximal. Dazu ein Mix aus Sonne und Wolken, wobei die paar Wolken, die mit dabei sind, harmlos sind. Denn unser Regenradar zeigt keine Schauer an.
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0: Ihr müsst wieder ein bisschen mehr Zeit einplanen auf der A1 Osnabrück Richtung Bremen zwischen Bremen-Brinkum und Asten. 5 Kilometer Stop and Go und geblitzt wird heute Morgen auch auf der B51 Bassum Nord Richtung Seckenhausen beim Gemüsehändler. In Bremen nach dem Utbremer Kreisel Richtung A27. Nochmal Bremen Richard-Bolian-Allee stadtauswärts kurz vor der Tankstelle und stadteinwärts nach der Autobahnauffahrt. Und im Landkreis Cuxhaven stehen sie in Holzel. In beide Richtungen wird hier geblitzt. René, Alena, Toddy und Julia, vielen Dank fürs Melden. Unsere kostenlose Hotline für eure Blitzer und Verkehrsupdates 0800 10 22 400.

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1: Hallo zusammen, einen schönen guten Morgen. Pauli und Markus sind hier.
2: Moin.
1: Jetzt haben wir es 9:03. Wir starten rein in diesen Donnerstag jetzt mit Nico Santos. Neue Musik. Hier kommt Why Don't You Stay. Hi.

0: Berlin! Berlin!
1: Wir fahren nach Berlin. Berlin!
0: Hier ist Energy Bremen am Donnerstag, 9:02 haben wir's. Für uns fährt heute Mehmet aus Bremerhaven in die Hauptstadt. Mhm. Er arbeitet bei Bremerhaven Bus und ist unter den Top 30 Busfahrern Deutschlands nominiert.
2: Ja, und heute steht die große Preisverleihung in Berlin an. Mehmet ist gerade auf dem Weg dahin. Wie sieht's denn mit deiner Vorfreude aus? Oder bist du nur nervös?
3: Vorfreude steigt irgendwie von Stunde zu Stunde. Nervös, ich glaube, das kommt, wenn ich dann da sitze und oder mich dann irgendwie fertig mache, mich umziehe und wir dann eigentlich so langsam auf dem Weg dahin sind. Ich glaube, dann geht das dann richtig los mit der Nervosität, weil man das ja auch so nicht kennt. Man hat das noch nie erlebt, sowas. Ja.
2: Voll, verstehe ich. Und Preisverleihungen, die sind ja auch mal ein bisschen schicker, ne? Weißt du schon, was du anziehst?
3: Ich werde wohl mit Anzug da auftauchen. Schick. Also wir haben ja auch von der Firma haben wir mit Krawatte und so, werde ich mich wohl da richtig schick machen und dann versuchen irgendwie auch die Firma so ein bisschen zu repräsentieren.
0: Unser Mann für Berlin, Mehmet aus Bremerhaven, hol das Ding nach Hause, wir glauben an dich.

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10: Zuckerwatte, Bratwurst, Bier und ausgelassene Stimmung. In Bremen startet morgen der Freimarkt. Während die einen feiern, müssen die anderen arbeiten. Die Polizei ist auch in diesem Jahr wieder mit uniformierten und zivilen Kräften auf dem Gelände unterwegs, um für Sicherheit zu sorgen. Auch die Videoüberwachung kommt wieder zum Einsatz. Außerdem gelten klare Regeln. Waffen, Pyrotechnik, Glasflaschen, Hunde, Fahrräder und E-Scooter haben auf dem Freimarkt nichts zu suchen. Dieser Rechtsanwalt aus Wildeshausen braucht nun dringend Selbsthilfe. Der 49-Jährige sitzt nämlich in U-Haft, weil er Gelder zweckentfremdet und für sich behalten haben soll. Es geht um einen Schaden in Höhe von über 1 Million Euro. Oldenburg darf sich gerade wohl auch Klein Hollywood nennen, denn dort wird gerade der Bestseller von YouTube-Star Tassim Durgun, Mama, bitte lern Deutsch, gedreht. Tassim kommt aus Oldenburg, deswegen wird der Film hier gedreht. In Oldenburg werden deswegen gerade ganze Straßen gesperrt, ein Supermarkt hatte dicht und hunderte Mitarbeiterinnen und Mitarbeiter einer Versicherung hatten frei. Der Film soll im kommenden Jahr in die Kinos kommen.
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12: Mit den aktuellen Temperaturen. 10 Grad sind es bei euch im Landkreis Oldenburg in Groß-Ippene und auch 10 Grad in Nordenham im Landkreis Wesermarsch. 17 Grad gibt es heute maximal. Dazu bleibt überwiegend bewölkt. Die Sonne schaut aber zwischendurch auch mal rein und es bleibt den ganzen Tag trocken.
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14: A1 Osnabrück Richtung Bremen. Zwischen Bremen-Brinkum und Arsten. 5 Kilometer Stop and Go. Geblitzt wird heute Morgen auf der B51 Wassum Richtung Seckenhausen beim Gemüsehändler. In Bremen nach dem Utbremer Kreisel Richtung A27. In Bremen auf der Richard-Bolian-Allee stadteinwärts nach der Autobahnausfahrt. Und auf der Kurfürstenallee stehen Sie stadteinwärts bei der Tankstelle. Und im Landkreis Cuxhaven steht noch einer in Holzel in beide Richtungen. René, Alena, Toddy und Julia, vielen Dank fürs Melden. Unsere WhatsApp-Nummer für eure Blitzer und Verkehrsupdates 0173 680 5712. Pauli und Markus, einen schönen guten Morgen.
15: Moin.
14: Rein geht's in den Donnerstag. 2 Minuten vor 10 haben wir's. Das ist Martin Garrix zusammen mit Ed Sheeran. Stay.

0: 16 Minuten vor 10, hier ist Energy Bremen am Donnerstag. JC ist da vom Vormittag.
1: Schönen guten Morgen, Moin. Ihr beiden.
0: Hallo. Und wir freuen uns jetzt auf den nächsten Song, weil wir haben uns gerade voreinander geoutet, dass wir alle diesen Song wirklich sehr, sehr gut finden.
1: Es ist typically Taylor Swift, aber es ist ein brachialer Ohrwurm. Wirklich, ich krieg den seit Wochen nicht mehr aus dem Kopf.
2: Oh, JC, du als Swiftie, ja?
1: Hätte ich selber nicht gedacht.
2: Es geschehen noch Dinge, du.
0: Sonst bist du ja eher Fraktion Linkin Park, sehr rockig, sehr gitarrenlastig. Und das hier ist mal ganz entspannt. Taylor Swift jetzt, Patient Zero, gleich ab 10. Der neue Swiftie, JC, am Vormittag.

0: mit Alex Warren raus aus dem Donnerstagmorgen rein in den Donnerstag.
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0: Und mit der neuen Single von Nico Santos.
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0: Sommerlicher Beat, guter Gesang, passt sehr, sehr gut, der Track. Auch The Weeknd ist mit am Start. Can't Feel My Face gibt's auch in der nächsten halben Stunde für euch.
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4: 5:10. Ich bin Lisa Schwarzkopf. Schönen guten Tag. Die Deutsche Bahn will für mehr Sicherheit an den Bahnhöfen sorgen. Deswegen gilt ab heute an allen ein Alkoholverbot. In der Gastro und in den meisten Zügen bleibt das Trinken aber erlaubt. Nicht bei allen kommt die geplante Zuckersteuer auf Cola oder Limos gut an. Die Getränkewirtschaft spricht von Belastungen für Betriebe und Verbraucher, weil sie dann mehr für süße Getränke zahlen müssen. Kinder- und Jugendärzte sehen in der Steuer ein wichtiges Signal für die Gesundheit. Die Polizei hat einen Rechtsanwalt aus Wildeshausen festgenommen. Ihm wird vorgeworfen, Vollmachten gefälscht und so über 1 Million Euro für sich selbst abgezwackt zu haben. Der 49-Jährige sitzt in U-Haft. Gegen ihn wurden in der letzten Zeit schon mehrere Anklagen vor dem Landgericht Oldenburg erhoben. Ein Gemälde des russischen Künstlers Wassily Kandinsky ist in London für rund 32 Millionen Euro versteigert worden. Das Werk mit dem Namen Das bunte Leben hing jahrzehntelang im Münchner Lenbachhaus. 2023 wurde es als NS-Raubkunst an die Erben der jüdischen Sammlerfamilie Levenstein zurückgegeben.
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0: Aktuell noch ziemlich viele Wolken. Heute Nachmittag kommt aber länger mal die Sonne durch. Dazu gibt es bis zu 18 Grad die aktuellen Temperaturen. 11 Grad in Altjürden im Landkreis Friesland. 11 Grad auch bei euch in Ottersberg im Landkreis Verden.
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0: Vorsicht auf der A1 Osnabrück Richtung Bremen. Zwischen dem Dreieck Stur und Bremen-Brinkum ist ein LKW liegen geblieben. Der liegt auf der rechten Spur, also stellt euch da auf Behinderungen ein. Dann die A1 Osnabrück Richtung Bremen direkt nochmal zwischen Brinkum und Asten. 5 Kilometer Stop and Go. Auf der A27 Bremen Richtung Bremerhaven. 2 Kilometer Stau in Höhe Bremen Industriehäfen. Und auf der B75 B6 Delmenhorst Richtung Bremen. 4 Kilometer Stau zwischen Grolland und der Stefanibrücke. Geblitzt wird nach wie vor in Bremen auf der Richard-Bolian-Allee. Einwärts nach der Autobahnausfahrt und in Bremen auf der Kurfürstenallee. Auch da stehen sie immer noch in Höhe Barbarossa-Straße statt einwärts und bei der Tankstelle statt auswärts. Danke an der Stelle an Toddy und Julia fürs Melden. Unsere kostenlose Hotline für eure Blitzer- und Verkehrsupdates ist die 0800 10 22 400.
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0: Heute Morgen sind 100 Euro zu Christine aus Bremerhaven gegangen, wie deren Runde Schätzma gelaufen ist. Das hören wir uns gleich an. 3 Minuten vor 10 haben wir es. Ich bin JC, ich wünsche euch einen schönen Donnerstagvormittag. Moin.

0: Kiss All Night.
1: Nico Santos hat mit seiner neuen Single was richtig, richtig Starkes gemacht. Also erstmal fetter Beat zum Auftakt, aber dann ziemlich chillig das Ding. Classic heißt der neue Song von ihm und der nimmt einfach ein bisschen Tempo raus. Vielleicht für euch ja genau das Richtige. Am jetzt schon vierten Arbeitstag der Woche einmal durchschnaufen, Energie tanken für den Rest der Woche. Mit Nico Santos geht das sehr, sehr gut. Classic bei Energy Bremen.

0: Eine Kita und da muss sie dann öfter mal so Dinge schätzen wie, wie viele Streits gibt's heute, wie viele Kids werden krank gemeldet und so weiter.
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0: Und insofern war sie heute eine ziemlich harte Gegnerin für Pauli und bei der Frage ging es um den Wesertunnel hier bei uns in der Wesermarsch.
2: Wie lang ist denn der? Ich brauche eine Meterangabe.
3: 2800 Meter.
2: 2800, loggen wir ein. Pauli, was sagst du?
4: Boah, kann ich nur ins Blaue schätzen? Ich würde sagen, ein bisschen mehr. 3000.
2: 3000 Meter.
3: Oh.
2: Christine, du hast ganz gut geschätzt. Und zwar sind es 1646 Meter. Also bist du mit 2800 näher dran. 100 Euro.
3: Wie cool ist das denn? Ich freue mich richtig gut. Da werden sich meine Kinder ja heute freuen.
0: Die Frage ist jetzt, sind es die eigenen Kinder oder die in der Kita? Das müssen wir noch mal klären. So oder so, Glückwunsch zum Huni, Christine. Morgen um 7 nach 7 gibt es die nächste Chance für euch. Am besten jetzt bewerben auf energybremen.de.

0: Es muss ein tierischer Schock für alle in der Kornstraße gewesen sein vergangene Nacht. 8 Minuten vor 10:30 haben wir es. Ihr hört Energy Bremen. Und vergangene Nacht hat ein Mann Schüsse aus seiner Wohnung heraus abgegeben. Zum Glück nur mit einer Schreckschusspistole. Aber ihr habt es ja mitbekommen, nach den ganzen Attacken mit echten Waffen in diesem Jahr, die ja auch in der Neustadt passiert sind, wirst du da als Anwohner natürlich völlig nervös, wenn es in deiner Nähe knallt. Also absolut unverständlich, wie man sowas machen kann und das ausgerechnet jetzt. Noch mehr aus eurer Region gibt's in 2,5 Minuten bei Lars.
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0: In Bremen laufen die letzten Aufbauarbeiten. Morgen startet der 991. Freimarkt. Rund 300 Schaustellerinnen und Schausteller schrauben, drehen und hämmern, damit alles rechtzeitig fertig ist. Der Freimarkt ist in Bremen jedes Jahr ein absolutes Highlight, sagte uns Schaustellersprecherin Susanne Keunecke.
15: Weil der Bremer an sich eigentlich eher zurückhaltend und ein bisschen hanseatisch steif ist. Und die hängen dann zusammen Arm in Arm über der Theke oder auch auf der Tanzfläche und es wird zusammen geschunkelt, gemacht und getan. Es ist sozusagen der Freifahrtschein für geselliges Beisammensein und das wird in Bremen wirklich zelebriert.
0: Bis zum 1. November werden wieder rund 1,5 Millionen Besucherinnen und Besucher erwartet. Was haben Bakterien mit dem Klima zu tun und wie wird aus einem Pilz ein Verpackungsmaterial? In Bremen gibt's ab heute bei Science Goes Public wieder Wissenschaft am Kneipentisch. Wissenschaftlerinnen und Wissenschaftler halten kostenlose Vorträge in Bars und Kneipen der Stadt. Los geht's im Aventura an der Schlachte. Die Fischtown-Pinguins aus Bremerhaven haben den 31-jährigen Stürmer Eugen Alanow verpflichtet und reagieren damit auf die angespannte Personalsituation. Der gebürtige Kasache hat 364 DEL-Hauptrundenspiele absolviert und dabei 43 Tore erzielt sowie 78 vorbereitet. Sportdirektor Sebastian Furchner hat Alanows Erfahrung, Vielseitigkeit und Einsatzbereitschaft hervorgehoben.
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16: Die aktuellen Temperaturen 12 Grad in Loi im Landkreis Ammerland, 12 Grad auch bei euch in Bremerhaven-Wulsdorf und bis zu 18 Grad sind heute drin. Jetzt gerade noch Sonne und Wolken im Mix. Mehr Wolken als Sonne. Heute Nachmittag dreht das aber. Dann kommt richtig die Sonne raus in Bremen, Bremerhaven, Oldenburg und umzu.
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16: Vorsicht auf der A27 Bremen Richtung Walsrode. Da haben wir einen Liegenbleiber in der Ausfahrt. Achim Nord passt hier ein bisschen auf. Auf der A1 Osnabrück Richtung Bremen 4 Kilometer Stop and Go zwischen Brinkum und Asten und auch in der Gegenrichtung dauert es ein bisschen länger. Auf der A27 Bremen Richtung Bremerhaven 2 Kilometer Stau in Höhe Bremen Industriehäfen und immer noch 4 Kilometer Stau auf der B75 B6 Dellenhorst Richtung Bremen. Zwischen Grollands und der Stefanibrücke braucht ihr aktuell ein bisschen mehr Zeit. Geblitzt wird auf der B51 im Landkreis Diepholz. Von Bassum Nord Richtung Seckenhausen stehen sie beim Gemüsehändler. Da sind 70 erlaubt. Und in Bremen nach wie vor, gibt's doch gar nicht, dass sie immer noch da stehen, der Blitzer vom Utbremer Kreisel hoch Richtung A27 am Ende vom Flyover. René und Alena, vielen Dank fürs Melden. Unsere WhatsApp-Nummer für eure Blitzer- und Verkehrsupdates ist die 0173 685 712. 2 Minuten vor 11:30 ist es jetzt. Ich bin JC. Kommt gut durch euren Donnerstagvormittag. Moin.
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0: Shirts und Sticker kann wirklich jeder. Wir suchen heute ein bisschen wilderen Star-Merch. Kurz nach 10:30 haben wir es. Pauli aus der Energy Bremen Morning Show ist da.
1: Hello. Moin.
0: Ihr habt heute schon ein bisschen drüber gesprochen. Was sind denn deine Highlights?
1: Also eins kommt auf jeden Fall von ihm hier. Eminem, der brachte einfach zum 16-jährigen Jubiläum seiner EP The Marshall Mathers ein Backsteinbundle raus. Und die Steine kamen anscheinend wirklich von dem Haus seiner Eltern.
0: Da hat er es sich einfach gemacht, ne?
1: Ja.
0: Also günstiger als Backsteine geht's nicht. Und dann an die Fans hier, bitte, kauft es.
1: Also ist wirklich crazy. Ansonsten geht hier die Liebe zur Band nicht unter die Haut, sondern sogar unter die Erde. 2001 hat die Band Kiss ihren eigenen Sarg rausgebracht. Darauf ist eine Fotofolie mit Bildern und Logo für schlappe $3.300.
2: What?
1: Hab's auch ein bisschen günstiger für Sparfüchse. Da gab's dann eine Urne für $650.
0: Na klar, das Sparpaket. Dann kann es ja fast kurioser nicht mehr werden. Also ein Sarg ist doch das Nonplusultra, oder?
1: Ja, schon, aber ich hätte noch eine Axt zum Beispiel für $300 von ihm hier. 2018 brachte Justin Timberlake ja bisher sein letztes Album raus. Und zum Release von Man of the Woods gab es dann eben eine Axt für $300.
0: Naja, immerhin ist der Name Programm bei Man of the Woods. Aber eine Axt, also
1: wer stellt sich...
0: Weihnachtsgeschenk? Nee, ja, für Papa zum Holzhacken. Aber ich sehe meinen alten Herrn da nicht mit einer Justin Timberlake-Axt. Vor allen Dingen $300.
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Kleiner Tipp an alle, die ab jetzt, ab morgen im Hansezelt auflegen. Spielt den Song hier und ich schwöre euch, nach 2 Sekunden habt ihr das ganze Zelt zum Ausrasten gebracht. Wir lassen das nochmal kurz so stehen, aber ich glaube, ihr wisst, was jetzt kommt, ne? Die Killers mit Mr. Brightside, absoluter Party-Classic, wird mindestens 200 Mal in den nächsten 2 Wochen auf dem Freimarkt laufen, bin ich mir ganz, ganz sicher. Energy Bremen ist hier.

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2: Gerade haben Pauli und ich noch über den Mann hier gesprochen. Verkauft nicht nur Äxte für $300, sondern macht nebenbei auch noch ganz gute Musik. Can't Stop the Feeling von Justin Timberlake gleich nach 11.

0: Forever auch in der nächsten halben Stunde.
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4: 5 vor 11. Ich bin Lisa Schwarzkopf. Schönen guten Tag. Notaufnahmen entlasten. Das ist das Ziel einer Notfallreform, die der Bundestag jetzt verabschiedet hat. Ein großer Teil davon, sowohl bei Notrufen als auch in den Krankenhäusern, soll es eine Ersteinschätzung geben, ob Patienten wirklich ein Fall für die Notaufnahme sind. Alle deutschen Bahnhöfe sind ab heute alkoholfrei. Die Bahn hat ein bundesweites Verbot eingeführt. Das war schon im Sommer angekündigt und bis jetzt schrittweise umgesetzt worden. Alkohol verschlossen in den Bahnhof mitzubringen, bleibt erlaubt, genauso wie das Trinken in den meisten Zügen. Wer mit dem Auto von Deutschland aus nach Dänemark fährt, muss weiter mit Grenzkontrollen rechnen. Die dänische Regierung hat die Maßnahme um weitere 6 Monate verlängert. Begründet wird das Ganze mit einer ernsten Sicherheitslage im Land. Zum ersten Mal seit dem geplatzten Investorendeal treffen Vertreter der UEFA heute auf FIFA-Boss Infantino bei einer Sitzung in der FIFA-Zentrale in Zürich. Die UEFA will ja eine weitere Amtszeit von Infantino verhindern, hat bisher aber noch keinen Gegenkandidaten gefunden.
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2: Aktuell haben wir noch viele Wolken, heute Nachmittag wird es aber richtig sonnig und vor allem bleiben wir trocken bei bis zu 18 Grad. Aktuell 13 Grad in der Bremer Neustadt, 13 Grad auch in Baden-Amor im Landkreis Verden.
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2: Auf der A1 Osnabrück Richtung Bremen, 4 Kilometer Stop and Go zwischen Brinkum und Asten vor der Baustelle auf der Weserbrücke und auch in der Gegenrichtung braucht ihr ein bisschen länger vor der Baustelle, hält sich aber im Rahmen. Auf der A27 Bremen Richtung Bremerhaven außerdem 3 Kilometer Stau zwischen Bremen Industriehäfen und Bremen Nord und geblitzt wird in Bremen auf der Kurfürstenallee stadteinwärts in Höhe der Barbarossastraße, stadtauswärts bei der Tankstelle und im Landkreis Cuxhaven, da stehen sie in Holzel und blitzen in beide Richtungen. Julia und Tina, vielen Dank fürs Melden. Unsere kostenlose Hotline für eure Blitzer und Verkehrsupdates ist die 0800 10 22 400.
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2: Einer der beliebtesten Busfahrer, der 30 beliebtesten in ganz Deutschland, kommt hier bei uns aus Bremerhaven und heute wird auch entschieden, ob er sich die Krone aufsetzt, also als allerbeliebtester. Wir sprechen gleich mit Mehmet, um den geht's. JC ist hier, wir haben es 2 Minuten vor 11 und so in der Viertelstunde hören wir Mehmet. Moin!

0: Irgendwie ist heute Party- und Freimarkt-Playlist. Also, wir hatten vorhin ja schon die Killers mit Mr. Brightside. So ein Track, den spielst du kurz an und das ganze Hansezelt rastet aus. Und bei dem Track hier ist es auf jeden Fall ähnlich.
1: Ihr hört Energy Bremen, T-1 Tag bis Freimarkt. Und mit Sicherheit wird bei euch ganz, ganz viel gefeiert am Wochenende. Da stimmen wir uns schon mal drauf ein. Jetzt mit, ihr habt es wahrscheinlich schon erkannt, Destiny's Child und Survivor.

0: Einer der beliebtesten Busfahrer in ganz Deutschland kommt bei uns aus Bremerhaven. Ihr hört Energy Bremen am Donnerstag. Wir haben es 11:15. Vor ein paar Wochen habt ihr es schon bei uns mitbekommen, dass Mehmet von Bremerhaven Bus als Lieblingsbusfahrer nominiert ist. Und heute wird der endgültige Sieger oder die Siegerin gewählt. Mehmet ist auf dem Weg nach Berlin. Erzähl, wie fühlst du dich?
1: Vorfreude steigt irgendwie von Stunde zu Stunde. Nervös, ich glaube, das kommt, wenn ich dann da sitze und oder mich dann irgendwie fertig mache, mich umziehe und wir dann eigentlich so langsam auf dem Weg dahin sind. Ich glaube, dann geht das dann richtig los mit der Nervosität, weil man das ja auch so nicht kennt. Man hat das noch nie erlebt, sowas.
0: Kann ich total gut nachvollziehen, Mehmet. Ich drück schon mal die Daumen. Du bist ja in der Kategorie Alltagsheld nominiert. Was zeichnet dich denn im Alltag, also im Umgang mit deinen Fahrgästen aus?
1: Bei mir ist es einfach nur meine Freundlichkeit, meine Ehrlichkeit. Ich höre auch Leuten zu, die dann auch einfach mal so ein kleines Ohr haben wollen, weil sie einfach, keine Ahnung, einen schlechten Tag haben oder so. Und das ist dann immer so ein schöner Moment, wo man sich dann einfach auch den Leuten ein bisschen was schenken möchte. So. 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

0: Heute gibt's Unterstützung für alle, die Trinkwasser sparen. Energy Bremen ist hier am Donnerstag. 11:06 haben wir es. Und im Landkreis Cuxhaven gibt es seit heute ein Förderprogramm für Regenwasserspeicher auf Privatgrundstücken. Also zum Beispiel unterirdische Zisternen oder eben diese oberirdischen Tanks. Die Idee dahinter, wer auf aufgefangenes Regenwasser zurückgreifen kann, sobald es im Sommer mal heiß oder trocken wird oder so, der verbraucht halt kein Trinkwasser, wenn Pflanzen gewässert werden müssen oder auch einfach der Gartenteich mal wieder neu durchgespült werden muss oder so. Also eigentlich eine richtig coole Initiative. Noch mehr aus eurer Region gibt's in einer guten Minute. Bye, Lars!
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5: Aufregung gestern Abend in der Bremer Neustadt. Anwohner in der Kornstraße haben gegen 20.30 Uhr Schüsse gehört und die Polizei gerufen. Wille Dittgen aus der Redaktion, die ist mit zahlreichen Einsatzkräften ausgerückt.
6: Vor Ort haben die Beamten mehrere Hülsen von Schreckschussmunition gefunden. Spezialkräfte haben daraufhin eine Wohnung durchsucht und neben einer Schreckschusswaffe und Munition auch eine Machete und einen Elektroschocker entdeckt. Der 38-jährige Bewohner wurde vorübergehend festgenommen. Er hatte wohl nach einem Streit mit der Schreckschusspistole aus dem Fenster geschossen. Gegen ihn wird nun ermittelt.
5: Die A27 bei Hagen im Landkreis Cuxhaven war gestern für rund 2 Stunden nach einem Unfall in beide Richtungen vollgesperrt. Ein 43-jähriger Autofahrer war auf einen LKW aufgefahren. Das hat eine Kettenreaktion ausgelöst. Mehrere Autos fuhren in die Unfallstelle. Ein PKW hat sich überschlagen. Ein Autofahrer wurde leicht verletzt. Die Autobahn in Richtung Cuxhaven war bis abends gesperrt. Mit dem Fahrplanwechsel bei der Bahn Mitte Dezember kommen auf Reisende im Nordwesten einige Änderungen zu. Die Intercity-Verbindung von Norddeich-Mole, Emden über Oldenburg und Bremen nach Leipzig endet dann schon in Hannover. Der ICE aus Oldenburg nach Berlin fällt ganz weg.
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0: Die aktuellen Temperaturen für euch in Oldenburg-Kreienbrück aktuell 13 Grad und 13 auch in Stendorf im Landkreis Osterholz. Dazu Sonne und Wolken im Wechsel heute. Vor allen Dingen heute Nachmittag wird es richtig sonnig und es gibt bis zu 18 Grad.
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0: Auf der A1 Osnabrück Richtung Bremen nach wie vor 4 Kilometer Stop and Go zwischen Brinkum und Asten, also vor der Baustelle auf der Weserbrücke. Und auch in der Gegenrichtung braucht ihr ein bisschen länger vor der Baustelle. Auf der A27 Bremen Richtung Bremerhaven 3 Kilometer Stau zwischen dem Dreieck Bremen Industriehäfen und Bremen Nord. Und auf der B6 in Bremen in beiden Richtungen 2 Kilometer Stop and Go vorm Flyover. Geblitzt wird aktuell und immer noch in Bremen, wenn ihr vom Ud-Bremer Kreisel hoch Richtung A27 fahrt. Da stehen sie am Ende vom Flyover. Und nach wie vor ein Blitzer auf der Richard-Bolian-Allee statt einwärts nach der Autobahnausfahrt. Danke an der Stelle an René und Alena fürs Melden. Unsere kostenlose Hotline für eure Blitzer und Verkehrsupdates ist die 0800 10 22 400. Wir haben es kurz vor 11:30. Ich bin JC. Schönen Donnerstag euch. Moin!
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0: Ihr habt so viele schöne Dinge zu erzählen aus eurem Leben. Das freut uns jeden Tag tierisch. Schickt uns auch gerne weiter eure guten Nachrichten, dann können wir die hier erzählen. WhatsApp-Nachricht an die 0173 685 712 und jetzt die guten Nachrichten von heute und von Pauli aus unserer Morningshow.
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2: Ich weiß nicht, wie es euch geht, aber ich habe wirklich so richtig Schiss vom Blut abnehmen oder auch impfen. Auch wenn es nur dieser kleine Pieks ist, ich kann das einfach nicht. Und wenn ihr auch Angst vor Spritzen habt, dann einfach das nächste Mal hier mitprobieren. Forscher der Uni Zürich haben herausgefunden, dass unsere Lieblingsmusik Einstechschmerzen lindern kann. Also Kopfhörer auf, soll wirklich helfen. Für Kathi aus Oldenburg ist das heute der Grund für gute Laune.
3: Wir sind heute Morgen ganz problemlos von Oldenburg nach Bremen gekommen, ohne stockenden Verkehrsstau oder sonst was zu haben.
2: Ey, ohne Stau durchkommen ist wirklich immer das Beste. Und Marc aus Leer hat uns geschrieben, dass er heute mit seinen Kids auf den Gallimarkt geht. Schlemmt euch durch und habt ganz viel Spaß. Morgen geht's ja dann auch endlich in Bremen mit dem Freimarkt los.
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dass ein Sommersong, der eigentlich als Sommerhit gedacht war, im Herbst so gut funktioniert, hätte ich auch nicht gedacht. Ich weiß nicht, ob es der Sound ist, der vielleicht auch ein bisschen herbstlich klingt, oder ob es die Tatsache ist, dass die Sonne jetzt Mitte Oktober doch nochmal wieder rauskommt, so wie heute Nachmittag zum Beispiel. Wie dem auch sei, Worshipping the Sun von Moss Kenner ist so oder so ein richtiger Banger, können wir richtig genießen, weil er einfach auch wahnsinnig gute Laune macht.

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1: Und klar, ich mit Mr. 305 oder Mr. Worldwide. Das könnt ihr halten wie ein Dachdecker. Ist auf jeden Fall Pitbull. Mit I Know You Want Me, den gibt's gleich nach 12 für euch in eure Mittagspause. Und außerdem ist Lady Gaga am Start mit Abracadabra.
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6: 5:12. Ich bin Lisa Schwarzkopf. Schönen guten Tag. Seit Jahren ist daran gearbeitet worden. Jetzt hat der Bundestag eine Reform der Notfallversorgung beschlossen. Unter anderem sollen Patienten am Telefon oder vor Ort eine Ersteinschätzung bekommen, ob sie wirklich ein Fall für die Notaufnahme sind. Die Deutsche Bahn will für mehr Sicherheit an deutschen Bahnhöfen sorgen. Deswegen gilt ab heute an allen ein Alkoholverbot. Das hatte die Bahn schon im Sommer angekündigt und schrittweise an allen 5.400 Bahnhöfen umgesetzt. In der Gastro und in den meisten Zügen bleibt das Trinken aber erlaubt. Quadratisch, praktisch, gut. Darf das nur Schokolade von Rittersport sein? Darum geht's heute wieder vor Gericht. Der Schokoladenhersteller hat ein Familienunternehmen aus Mannheim wegen eines quadratischen Haferriegels verklagt. Das wurde abgewiesen. Rittersport legte Berufung ein. Um die geht's heute. Auf der A29 Richtung Wilhelmshaven wird es in den kommenden Wochen enger. Zwischen Wadenburg und dem Kreuz Oldenburg-Ost ist gut 3,5 Wochen lang nur eine Spur frei, weil die Fahrbahn schick gemacht wird. Nachts ist zwischen Sandkrug und Oldenburg-Ost sogar komplett gesperrt.
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1: Es ist aktuell noch ein ziemlich wolkiger Donnerstag, wird aber besser heute Nachmittag. Da kommt dann auch mal die Sonne durch. Bis zu 18 Grad sind außerdem drin in Bremen, Bremerhaven, Oldenburg und umzu. Jetzt gerade schon 15 Grad in Prinzhöfte im Landkreis Oldenburg, 15 auch in Bremen-Schwachhausen.
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1: Stau auf der A1 hier bei uns in Bremen in beiden Richtungen. 4 Kilometer Stop and Go vor der Baustelle auf der Weserbrücke. Und auf der A27 Bremen Richtung Bremerhaven. 2 Kilometer Stau in Höhe Bremen Industriehäfen. Geblitzt wird im Landkreis Diepholz von Bassum Nord Richtung Seckenhausen. Da stehen sie beim Gemüsehändler. 70 sind erlaubt. Und außerdem noch ein Blitzer im Landkreis Cuxhaven in Holzel. Da blitzen sie in beide Richtungen. Danke an René und Tina fürs Melden. Unsere WhatsApp-Nummer für eure Blitzer- und Verkehrsupdates ist die 0173 685 712.
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1: 100 Euro sind heute Morgen nach Bremerhaven gegangen. Wer geschätzt hat, wie es gelaufen ist, hören wir uns gleich an. 3 Minuten vor 12 ist es jetzt. JC ist hier. Schöne Mittagspause euch.

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1: Christine aus Bremerhaven leitet eine Kita und da muss sie öfter mal so Dinge schätzen wie, wie viele Streits gibt's heute, wie viele Kids werden krank gemeldet und so weiter.
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1: Und insofern war sie heute schon eine harte Gegnerin für Pauli. Bei der Frage ging es um den Wesertunnel hier bei uns in der Wesermarsch.
3: Wie lang ist denn der? Ich brauche eine Meterangabe.
4: 2800 Meter.
3: 2800, loggen wir ein. Pauli, was sagst du?
5: Boah, kann ich nur ins Blaue schätzen? Ich würde sagen, ein bisschen mehr. 3000.
3: 3000 Meter.
4: Oh.
3: Christine, du hast ganz gut geschätzt. Und zwar sind es 1646 Meter. Also bist du mit 2800 näher dran. 100 Euro.
4: Wie cool ist das denn? Ich freue mich richtig gut. Da werden sich meine Kinder ja heute freuen.
1: Antwort übrigens, es ist richtig cool, Christina. Herzlichen Glückwunsch. Christine, nicht Christina, wie komme ich darauf? Naja, Christine, Glückwunsch zu 100 Euro. Morgen früh um 7 nach 7 gibt's die nächste Chance auf das Geld für euch. Jetzt bewerben auf energybremen.de.
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7: Aufregung gestern Abend in der Bremer Neustadt. Anwohner in der Kornstraße haben gegen 20.30 Uhr Schüsse gehört und die Polizei gerufen. Bille Dittgen aus der Redaktion, die ist mit zahlreichen Einsatzkräften ausgerückt.
8: Vor Ort haben die Beamten mehrere Hülsen von Schreckschussmunition gefunden. Spezialkräfte haben daraufhin eine Wohnung durchsucht und neben einer Schreckschusswaffe und Munition auch eine Machete und einen Elektroschocker entdeckt. Der 38-jährige Bewohner wurde vorübergehend festgenommen. Er hatte wohl nach einem Streit mit der Schreckschusspistole aus dem Fenster geschossen. Gegen ihn wird nun ermittelt.
7: Die A27 bei Hagen im Landkreis Cuxhaven war gestern für rund 2 Stunden nach einem Unfall in beide Richtungen vollgesperrt. Ein 43-jähriger Autofahrer war auf einen LKW aufgefahren. Das hat eine Kettenreaktion ausgelöst. Mehrere Autos fuhren in die Unfallstelle. Ein PKW hat sich überschlagen. Ein Autofahrer wurde leicht verletzt. Die Autobahn in Richtung Cuxhaven war bis abends gesperrt. Mit dem Fahrplanwechsel bei der Bahn Mitte Dezember kommen auf Reisende im Nordwesten einige Änderungen zu. Die Intercity-Verbindung von Norddeich-Mole, Emden über Oldenburg und Bremen nach Leipzig endet dann schon in Hannover. Der ICE aus Oldenburg nach Berlin fällt ganz weg.
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10: Die aktuellen Temperaturen für euch in Seefeld im Landkreis Wesermarsch. 14 Grad, 15 in Bötzen, in Bödersen im Landkreis Rothenburg. Gruß raus an Mike und Jessi, die wohnen da, Freunde von mir. So, viele Wolken aktuell, heute Nachmittag aber richtig sonnig und vor allem bleiben wir trocken bei bis zu 18 Grad.
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10: Stau auf der A1 in beiden Richtungen vor der Baustelle auf der Weserbrücke. 4 Kilometer sind es aktuell. Auf der A27 Bremen Richtung Bremerhaven. 2 Kilometer Stau in Höhe Bremen Industriehäfen. Und auf der B6 in Bremen. In beiden Richtungen Stop and Go vom Flyover. Geblitzt wird in Bremen, wenn ihr vom Utbremer Kreisel hoch Richtung A27 fahrt. Da stehen sie am Ende vom Flyover und im Landkreis Cuxhaven steht auch ein Blitzer in Holzel. Der blitzt in beide Richtungen. Alena und Tina, vielen Dank fürs Melden. Unsere WhatsApp-Nummer für eure Blitzer und Verkehrsupdates ist die 0173 685 712. Wie spät haben wir es? 3 Minuten vor 1:30. Oh Gott, ich kann schon nicht mehr rechnen. Es wird Zeit, dass die Woche zu Ende geht, Freunde. Ich bin Jason und hoffe, ihr kommt gut durch eure Mittagspause. Moin.
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0: Wir sind mitten in der Igel-Saison. Energy Bremen ist hier am Donnerstag. Kurz nach 12:30 haben wir es. Und so süß die Igel in unseren Gärten sind, so sehr sind sie auch gefährdet. Und zwar durch Mähroboter.
1: Wenn die Igel eine Gefahr wahrnehmen, kugeln sie sich ein und laufen nicht weg. Das heißt, auch wenn auf diesem Mähroboter steht, der umgeht Hindernisse, ganz oft vor allem auch die ganz kleinen Igel, werden nicht als Hindernisse gesehen und geraten dann ganz schnell unter die Messer.
0: Das habt ihr von Lissy Blum von der Wildtierhilfe Lüneburger Heide gehört. Und Lissy hat auch ein paar Tipps für alle von uns, die Igel im eigenen Garten sehen.
1: Bitte die Rasenmäher nur tagsüber laufen lassen. Im Moment vor allem auch Futter rausstellen, Katzenfutter. Auf jeden Fall getreidefrei, weil die Getreide nicht gut vertragen. Und eine Ecke des Gartens vielleicht auch mal nicht mähen. Dass da ein bisschen naturbelassener ist, dass die Tiere einen Ort haben, wo sie Insekten finden, wo sie eine Schlafstätte finden und sich halt auch verstecken können.

Taylor Swift bei Energy Bremen. Viertel vor eins haben wir es. Schöner, entspannter Sound. Für eure Mittagspause. So, jetzt haben wir das auch durch, aber mit der Entspannung hat sich's jetzt ein bisschen. Wir machen wieder Partymucke. Allein schon, weil die Vorfreude auf Wochenende und auf Freimarkt bei vielen von euch wahrscheinlich sehr, sehr hoch ist. Barbara Streisand gibt's jetzt für euch von Duxos. In 2, 1. Barbara Streisand.

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1: Und mit Mikro muss man auch anmachen. James Hype, Serotonin. Schon mal ein bisschen Party-Vibes. Ich weiß, ich sage immer zur Einstimmung aufs Wochenende. Ich gefühlt ist schon Freitag, weil ich so heiß auf dem Freimarkt bin. Es tut mir leid, Leute. Auf jeden Fall auch noch ein bisschen entspanntere Vibes, wenn ihr im Kopf vielleicht noch nicht ganz da seid. Justin Bieber ist mit am Start.

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4: 5 vor 1. Ich bin Lisa Schwarzkopf. Schönen guten Tag. Notaufnahmen entlasten. Das ist das Ziel einer Notfallreform, die der Bundestag jetzt verabschiedet hat. Ein großer Teil davon, sowohl bei Notrufen als auch in den Krankenhäusern, soll es eine Ersteinschätzung geben, ob Patienten wirklich ein Fall für die Notaufnahme sind. Wer in Deutschland zur Miete wohnt, muss immer mehr dafür zahlen. Im Moment liegen die Preise fast 4% über dem Vorjahreszeitraum. Das hat das Kieler Institut für Weltwirtschaft mitgeteilt. Teuerste Großstadt ist und bleibt München. Den größten Anstieg gab es in Hamburg. Papst Leo geht es nach seiner OP offenbar schon besser. Er hat eine gute Nacht im Krankenhaus verbracht, heißt es aus dem Vatikan. Bei einer Operation am Dienstag hatten die Ärzte festgestellt, dass der Papst Lungenkrebs hat. Drei deutsche Teams sind heute in den europäischen Fußballwettbewerben gefordert. Leverkusen trifft in der Europa League in Polen auf Lech Posen. Danach geht es für Hoffenheim zu Hause gegen Beşiktaş Istanbul. Und in der Conference League spielt Freiburg gegen Jablonec aus Tschechien.
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6: Sonne und Wolken wechseln sich heute ab. Dazu gibt es bis zu 18 Grad. Im Moment 16 Grad in Grasberg im Landkreis Osterholz und 16 Grad auch bei euch in Roffhausen im Landkreis Friesland.
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6: Auf der A1 hier bei uns in Bremen haben wir in beiden Richtungen 4 Kilometer Stop and Go vor der Baustelle auf der Weserbrücke. Auf der A27 3 Kilometer Stau zwischen dem Dreieck Bremen Industriehäfen und Bremen Nord. Und auf der B6 in Bremen in beiden Richtungen immer wieder Stop and Go zwischen der A27 und der Stefanibrücke. Ein Blitzer ist gerade auch noch reingekommen.
7: Hallo liebes Energy Bremen Team, hier ist die Daria. Ich weiß nicht, ob ihr den Blitzer in Stotel schon habt bei der Feuerwehr. Da ist 30er-Zone ein Stückchen Richtung B6 fahrend. Und natürlich wurde ich geblitzt. Ich war da immer 30 und heute war ich ein bisschen schneller unterwegs. Also Stotel bei der Feuerwehr Richtung B6 fahrend. Liebe Grüße.
6: Grüße zurück, Daria. Aufrichtiges Mitgefühl für das teure Foto. Naja, also im Landkreis Cuxhaven wird in Stotel geblitzt, wenn ihr an der Feuerwehr vorbeifahrt und Richtung Bremer Straße, also alte B6, wollt. Vielen Dank, Daria, fürs Melden. Und wie Daria könnt ihr auch unsere WhatsApp-Nummer für eure Blitzer- und Verkehrsupdates benutzen. Das ist die 0173 685 712.
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6: Der Vogel des Jahres ist gewählt worden. Und vielleicht seid ihr ja auch ein bisschen interessiert an Vögeln. An Vögeln mit N. Markus aus unserer Morningshow ist es auf jeden Fall. Mit dem sprechen wir gleich in 6,5 Minuten. Ich bin JC, wir haben es 2 Minuten vor 1. Moin!

0: 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Mit Energy Bremen geht's durch eure Mittagspause. Kurz nach eins haben wir's und der Vogel des Jahres ist gewählt worden. Markus aus der Energy Bremen Morning Show ist da. Hello. Ihr habt ja heute Morgen schon ein bisschen darüber gesprochen und über deinen Favoriten.
1: Absolut. Mein haushoher Favorit war die Mehlschwalbe. Kurzer Hintergrund. Bei mir zu Hause am Dach meiner Eltern hing immer diese Nester. Also damit bin ich groß geworden. Jetzt habe ich gesehen, geil, die ist nominiert. Lasst uns doch bitte alle für die Mehlschwalbe abstimmen. Die ist auch gefährdet. Und zack, sie ist geworden.
0: Hey!
1: Die Mehlschwalbe ist Vogel des Jahres. Und dann habe ich erstmal gelesen, wie krass die eigentlich ist. Die ist eine kleine Maurerin. Also diese Nester, die kann sie aus so winzigen Schlammkügelchen unter den Dachvorsprung selber zusammenkleben.
0: Wow.
1: Also richtig cool. Die kann in der Luft essen, trinken und kommt übrigens auch immer gerne dahin wieder zurück, wo sie schon mal ein Nest gebaut hat. Das wird dann einfach wiederverwendet.
0: Unterwegs essen und trinken kann ich auch. Aber,
1: ja, wir sind ja auch so die kleinen Mehlschwalben hier von Energy Break.
0: Genau, richtig. Aber das mit dem selbstgemachten Bastelkleber, das kriegen wir beide, glaube ich, nicht ganz so gut hin.
1: Mehlschwalbe, Vogel des Jahres, Markus hat es vorausgesagt.
0: Absolut. Ich bin eben gut zu Vögeln.

mit Doji und Anxiety geht's durch euren Donnerstagmittag. 12:45 haben wir es, ihr hört Energy Bremen und jetzt klingt so ein bisschen nach Autoscooter, ne? Gibt's James Hype für euch. Serotonin, aktuelle Single, passt sehr, sehr gut in das Freimarkt-Feeling rein, was hoffentlich bei euch allen da ist.

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9: Für Igel sind sie eine tödliche Gefahr. Mähroboter. Immer mehr Städte und Landkreise erlassen strenge Nachtfahrverbote oder rufen eindringlich dazu auf, die Mähroboter in der Dämmerung abzuschalten, so auch Bremerhaven. So könne ein einfacher, aber wichtiger Beitrag zum Schutz der Tiere geleistet werden, so die Stadt. Lissy Blum von der Wildtierhilfe Lüneburger Heide erklärt, was die Mähroboter eigentlich so gefährlich für die Igel macht.
10: Wenn die Igel eine Gefahr wahrnehmen, kugeln sie sich ein und laufen nicht weg. Das heißt, auch wenn auf diesem Mähroboter steht, der umgeht Hindernisse, ganz oft vor allem auch die ganz kleinen Igel, werden nicht als Hindernisse gesehen und geraten dann ganz schnell unter die Messer.
9: Igel sind im Herbst besonders aktiv, weil sie sich für ihren Winterschlaf einen Fettpolster anfressen müssen. Er ist selbst Lkw-Fahrer und soll mehrere Laster auf einem Rastplatz an der A27 im Landkreis Cuxhaven angezündet haben. Der Mann sitzt jetzt in U-Haft. Die Fahrer der Lkw hatten Glück. Sie haben in ihren Fahrerkabinen geschlafen, konnten aber rechtzeitig geweckt werden. Die Brände wurden gelöscht. Der mutmaßliche Brandstifter kommt aus Hessen und ist als Lkw-Fahrer in ganz Deutschland unterwegs. Einfach nur dreist oder schon kriminell. Auf der Suche nach seiner entlaufenen Katze ist ein 25-jähriger Mann in Schortens im Landkreis Friesland durch ein geöffnetes Fenster in ein fremdes Wohnhaus eingestiegen, um dort nach seiner Katze zu suchen. Der Hausbewohner staunte nicht schlecht, als er den Mann sah. Die beiden konnten sich aber laut Polizei einigen. Gegen den 25-Jährigen wird trotzdem ermittelt.
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12: Die aktuellen Temperaturen in Dunen im Landkreis Cuxhaven 16 Grad und 16 auch in Kirchwalsede im Landkreis Rothenburg. Bis zu 18 Grad sind heute noch drin. Aktuell noch viele Wolken. Heute Nachmittag soll es aber noch ein bisschen sonniger werden bei uns in Bremen, Bremerhaven, Oldenburg und umzu.
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12: Auf der A1, hier bei uns in Bremen, in beiden Richtungen 4 Kilometer Stau vor der Baustelle auf der Weserbrücke. Und auf der B6 in Bremen, in beiden Richtungen Stau zwischen der A27 und der Stefanibrücke. Geblitzt wird im Landkreis Diepholz auf der B51 von Bassum Richtung Seckenhausen. Da stehen sie beim Gemüsehändler, 70 sind erlaubt. Und im Landkreis Cuxhaven in Stodel wird an der Feuerwehr geblitzt, wenn ihr Richtung Bremer Straße bzw. alte B6 fahrt. Den hat Daria vorhin gemeldet, weil sie geblitzt worden ist. Außerdem danke an René fürs Melden. Unsere WhatsApp-Nummer für eure Blitzer und Verkehrsupdates ist die 0173 685 712. 2 Minuten vor 2 ist es jetzt. Ich bin JC. Moin.
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0: Daria, sag ich schon. Christine aus Bremerhaven hat sich heute Morgen 100 Euro geklärt.
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0: Oh Mann, ey, da war ich, glaube ich, im Kopf noch bei den Blitzermeldungen. Christine ist gegen Pauli angetreten. Machen wir es kurz. Bei der Frage für die beiden ging es darum, wie lang der Wesertunnel bei uns in der Wesermarsch ist.
2: Wie lang ist denn der? Ich brauche eine Meterangabe.
3: 2800 Meter.
2: 2800, loggen wir ein. Pauli, was sagst du?
4: Boah, kann ich nur ins Blaue schätzen? Ich würde sagen, ein bisschen mehr. 3000.
2: 3000 Meter.
3: Oh.
2: Christine, du hast ganz gut geschätzt. Und zwar sind es 1646 Meter. Also bist du mit 2800 näher dran. 100 Euro.
3: Wie cool ist das denn? Ich freue mich richtig gut. Da werden sich meine Kinder ja heute freuen.
0: Ich glaube, die haben sich gefreut. Christine, herzlichen Glückwunsch an der Stelle. Morgen früh, 7 nach 7. Die nächste Chance auf 100 Euro für euch. Am besten.

Ihr habt mit Sicherheit ein paar schöne Erinnerungen aus dem Sommer mit nach Hause gebracht. Vielleicht aus dem Urlaub, vielleicht von einem Festival. Und ich verspreche euch, dass es euch ganz einfach fallen wird, die wieder rauszukramen, wenn ihr den Song hört. Das ist wirklich so ein richtiger Sommer-Nostalgie-Song einfach. Gute Vibes. Und geht ja auch inhaltlich so ein bisschen darum, dass der Sommer irgendwie gut gelaufen ist. Flipside von Jonadas und Daddy DJ in eurer Mittagspause bei Energy Bremen.

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2: Und in der nächsten halben Stunde mit Taylor Swift. Und ich finde den neuen auch nicht schlecht, Patient Zero, aber der hier ist schon auch einer meiner All-Time-Favorites von ihr. I Knew You Were Trouble gibt's in der nächsten halben Stunde für euch. Der hat schon eine Menge Energie, oder? Außerdem St. John mit Roses. Auch in der nächsten halben Stunde.
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8: 5 vor 2. Ich bin Eva-Maria Wölfel. Schönen guten Tag. Notaufnahmen entlasten. Das ist das Ziel einer Notfallreform, die der Bundestag jetzt verabschiedet hat. Ein großer Teil davon, sowohl bei Notrufen als auch in den Krankenhäusern, soll es eine Ersteinschätzung geben, ob Patienten wirklich ein Fall für die Notaufnahme sind. Starkregen hat in Griechenland und der Türkei Straßen und Häuser überflutet. In Istanbul kam ein 14-Jähriger durch einen Stromschlag in einer Pfütze ums Leben. Die Menschen in der türkischen Hauptstadt wurden aufgerufen, zu Hause zu bleiben. Wer in Deutschland zur Miete wohnt, muss immer mehr dafür zahlen. Im Moment liegen die Preise fast 4% über dem Vorjahreszeitraum. Das hat das Kieler Institut für Weltwirtschaft mitgeteilt. Teuerste Großstadt ist und bleibt München. Den größten Anstieg gab's in Hamburg. Auf der A29 Richtung Wilhelmshaven wird es in den kommenden Wochen enger. Zwischen Wadenburg und dem Kreuz Oldenburg-Ost ist gut 3,5 Wochen lang nur eine Spur frei, weil die Fahrbahn schick gemacht wird. Nachts ist zwischen Sandkrug und Oldenburg-Ost sogar komplett gesperrt.
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2: So, jetzt ist langsam der Punkt erreicht, wo die Wolken sich verziehen. Über Bremen hängen noch ein paar, ansonsten ist es aber richtig sonnig in Bremen, Bremerhaven, Oldenburg und umzu. Und das bleibt auch erstmal so heute Nachmittag, dazu bis zu 18 Grad. Die haben wir auch schon in Wadenburg im Landkreis Oldenburg 18 Grad. 17 Grad sind es bei euch in Stubben im Landkreis Cuxhaven.
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2: Auf der A1 hier bei uns in Bremen in beiden Richtungen 4 Kilometer Stau vor der Baustelle auf der Weserbrücke und auf der B6 in Bremen in beiden Richtungen Stau zwischen der A27 und der Stefanibrücke. Geblitzt wird noch in Bremen hinterm Bremer Kreisel hoch Richtung A27. Vielen Dank Annalena fürs Melden. Unsere kostenlose Hotline für eure Blitzer und Verkehrsupdates ist die 0800 10 22 400.
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2: Einer der 30 beliebtesten Busfahrer in ganz Deutschland kommt aus Bremerhaven und heute wird entschieden, ob er sich die Krone als allerbeliebtester aufsetzt. Mit Mehmet, um den geht's. Sprechen wir gleich. Jay-Z ist hier. 3 Minuten vor 2 ist es. Moin.

0: Einer der beliebtesten Busfahrer in ganz Deutschland kommt aus Bremerhaven. Ihr hört Energy Bremen am Donnerstag, kurz nach zwei ist es. Vor ein paar Wochen haben wir schon darüber berichtet, dass Mehmet von Bremerhaven Bus als Lieblingsbusfahrer nominiert ist. Und heute wird der endgültige Sieger oder die endgültige Siegerin gewählt. Wir glauben natürlich fest an Mehmet, vor allen Dingen bei Stories wie denen hier.
1: Vor zwei Jahren, da hatte ich ein paar Mädels und ein paar Jungs im Bus. Da waren wir Höhe Fun Bowling. Da bin ich angehalten und dann haben sie mich gefragt, ob die irgendwie mal kurz zum Aldi hingehen können und sich was da zu essen holen können. Da habe ich gesagt, natürlich könnt ihr machen. Ich warte hier eben und dann haben sie mir Duplos und Energy mitgebracht und mit denen bin ich auch inzwischen immer noch gut befreundet und die sind auch gut drauf und das war so mein absolutes Highlight im Job.
0: Das klingt richtig schön und auf jeden Fall preisverdächtig. Als er heute Morgen auf dem Weg nach Berlin zur finalen Preisverleihung für den Lieblingsbusfahrer war, haben wir noch mit Mehmet gesprochen und da hat er uns nochmal erzählt, wie er sich fühlt.
2: Vorfreude steigt irgendwie von Stunde zu Stunde. Nervös, ich glaube, das kommt, wenn ich dann da sitze und oder mich dann irgendwie fertig mache, mich umziehe und wir dann eigentlich so langsam auf dem Weg dahin sind. Ich glaube, dann geht das dann richtig los mit der Nervosität, weil man das ja auch so nicht kennt. Man hat das noch nie erlebt, sowas.
0: Vollstes Verständnis dafür, Mehmet. Die Daumen sind auf jeden Fall feste gedrückt und wie es ausgeht mit der Preisverleihung zum Lieblingsbusfahrer und Lieblingsbusfahrerin hört ihr natürlich hier bei Energy Bremen.

0: Also, das muss schon ein tierischer Schock für alle in der Kornstraße gewesen sein. Energy Bremen ist hier, 6 Minuten vor 2:30 haben wir es. Vergangene Nacht hat ein Mann, genau, Schüsse aus seiner Wohnung heraus abgegeben. Zum Glück nur mit einer Schreckschusspistole, ist mittlerweile auch festgenommen. Aber nach den ganzen Attacken mit echten Waffen in diesem Jahr und ja auch in der Bremer Neustadt, wirst du da als Anwohner natürlich richtig nervös, wenn es in deiner Nähe knallt. Also absolut unverständlich, wie man sowas in so einer Situation abziehen kann. Noch mehr aus eurer Region gibt's in guten 2 Minuten bei Lars.
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0: Für Igel sind sie eine tödliche Gefahr. Mehr Roboter. Immer mehr Städte und Landkreise erlassen strenge Nachtfahrverbote oder rufen eindringlich dazu auf, die Mähroboter in der Dämmerung abzuschalten, so auch Bremerhaven. So könne ein einfacher, aber wichtiger Beitrag zum Schutz der Tiere geleistet werden, so die Stadt. Lissy Blum von der Wildtierhilfe Lüneburger Heide erklärt, was die Mähroboter eigentlich so gefährlich für die Igel macht.
10: Wenn die Igel eine Gefahr wahrnehmen, kugeln sie sich ein und laufen nicht weg. Das heißt, auch wenn auf diesem Mähroboter steht, der umgeht Hindernisse, ganz oft vor allem auch die ganz kleinen Igel, werden nicht als Hindernisse gesehen und geraten dann ganz schnell unter die Messer.
0: Igel sind im Herbst besonders aktiv, weil sie sich für ihren Winterschlaf einen Fettpolster anfressen müssen. Er ist selbst Lkw-Fahrer und soll mehrere Laster auf einem Rastplatz an der A27 im Landkreis Cuxhaven angezündet haben. Der Mann sitzt jetzt in U-Haft. Die Fahrer der Lkw hatten Glück. Sie haben in ihren Fahrerkabinen geschlafen, konnten aber rechtzeitig geweckt werden. Die Brände wurden gelöscht. Der mutmaßliche Brandstifter kommt aus Hessen und ist als Lkw-Fahrer in ganz Deutschland unterwegs. Einfach nur dreist oder schon kriminell. Auf der Suche nach seiner entlaufenen Katze ist ein 25-jähriger Mann in Schortens im Landkreis Friesland durch ein geöffnetes Fenster in ein fremdes Wohnhaus eingestiegen, um dort nach seiner Katze zu suchen. Der Hausbewohner staunte nicht schlecht, als er den Mann sah. Die beiden konnten sich aber laut Polizei einigen. Gegen den 25-Jährigen wird trotzdem ermittelt.
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0: Die aktuellen Temperaturen 17 Grad in Tettens im Landkreis Friesland, 18 in Hude im Landkreis Oldenburg. Dazu heute Nachmittag ganz viel Sonne und bis zu 18 Grad maximal.
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0: Unfall auf der A28 Oldenburg Richtung Leer. In Höhe Oldenburg-Wechleu hat es geknallt. In dem Bereich auch schon 2 Kilometer Stau. Dann auf der A1 in Bremen in beiden Richtungen 5 Kilometer Stau vor der Baustelle auf der Weserbrücke. Und auf der B75 B6 Dellenhorst Richtung Bremen 5 Kilometer Stau zwischen Grolland und dem Flyover. Geblitzt wird auf der B51 im Landkreis Diepholz von Bassum Richtung Seckenhausen beim Gemüsehändler. Danke an René fürs Melden. Unsere WhatsApp-Nummer für eure Blitzer- und Verkehrsupdates ist die 0173 685 712. Kurz vor 3:30 ist es jetzt. JC ist hier, moin.
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0: 5 nach halb 3. Ihr hört Energy Bremen jetzt wieder mit euren und unseren guten Nachrichten. Übrigens, damit wir auch morgen wieder eure Stories erzählen können, gerne jetzt schon eine WhatsApp-Nachricht an die 0173 685 712 mit den großen und kleinen guten Dingen, die gerade bei euch so los sind. Und jetzt, wie versprochen, die Good News von heute.
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2: Ich weiß nicht, wie es euch geht, aber ich habe wirklich so richtig Schiss vom Blut abnehmen oder auch impfen. Auch wenn es nur dieser kleine Pieks ist, ich kann das einfach nicht. Und wenn ihr auch Angst vor Spritzen habt, dann einfach das nächste Mal hier mitprobieren. Forscher der Uni Zürich haben herausgefunden, dass unsere Lieblingsmusik Einstechschmerzen lindern kann. Also Kopfhörer auf, soll wirklich helfen. Für Kathi aus Oldenburg ist das heute der Grund für gute Laune.
3: Wir sind heute Morgen ganz problemlos von Oldenburg nach Bremen gekommen, ohne stockenden Verkehrsstau oder sonst was zu haben.
2: Ey, ohne Stau durchkommen ist wirklich immer das Beste. Und Marc aus Leer hat uns geschrieben, dass er heute mit seinen Kids auf den Gallimarkt geht. Schlemmt euch durch und habt ganz viel Spaß. Morgen geht's ja dann auch endlich in Bremen mit dem Freimarkt los.
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0: Den ganzen Tag nerv ich euch da draußen ja schon damit, dass die Vorfreude auf den Freimarkt bei mir immer größer und größer wird. Die schlechte Nachricht für euch, das wird nicht abreißen. Energy Bremen ist hier, wir haben es 15:45 und Elena übernimmt gleich ab 15:00 den Hallo. Energy Bremen Nachmittag. Hello, und du bist wie ich absoluter Freimarkt-Ultra.
1: Komplett, ich bin so sehr Ultra, dass ich, jetzt haltet euch fest, sogar eine Stempelkarte habe vom Käsestand.
0: Wie kommt man denn an sowas ran?
1: Ja, irgendwie, also die haben die da so ausgelegt und ich habe die jetzt wirklich schon, boah, lass mich lügen, ey, 5 Jahre oder so, und ich habe da schon 2-mal was umsonst bekommen, weil ich die Stempelkarte voll hatte. Also ich bin großer
0: Nur
1: Käsefan.
0: Beim Freimarkt oder?
1: Freimarkt, Osterwiese und Weihnachtsmarkt, muss ich dazu sagen. So viel Käse esse ich dann doch nicht, aber
0: es ist
1: Hammer.
0: Das ist der Hattrick.
1: Absolut. Und ich werde schon mal sagen, also ne, morgen gehe ich natürlich auch direkt hin zum Freimarkt und werde dann die Rabattkarte werde ich glühen lassen, damit ich mal wieder was umsonst kriege.
0: Käse Elena mit der Stempelkarte gleich im Energy Bremen Nachmittag. 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
1: Gleich gibt's einen Song, da können wir uns mal den ganzen Frust rausschreien.
2: Will I am in
3: Britney, bitch.
1: Scream and Shout gibt's nämlich gleich in der nächsten halben Stunde von Will I Am und Britney Spears.
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1: Außerdem nach den News für euch Tiffany Harris mit ihrem neuen Song Find Me.
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3: 5:03. Ich bin Eva-Maria Wölfel. Schönen guten Tag. Seit Jahren ist daran gearbeitet worden. Jetzt hat der Bundestag eine Reform der Notfallversorgung beschlossen. Unter anderem sollen Patienten am Telefon oder vor Ort eine Ersteinschätzung bekommen, ob sie wirklich ein Fall für die Notaufnahme sind. Die Altersgrenze für die Brustkrebsfrüherkennung wird herabgesetzt auf 45 Jahre. Frauen können dann schon 5 Jahre früher kostenlos zur Mammographie gehen. Die neue Regelung soll nächsten Sommer starten. Ab 2028 sollen Frauen auch persönliche Einladungen zur Untersuchung bekommen. Am 16. und 17. Januar will die SPD auf einem Bundesparteitag in Bremen ihre Doppelspitze neu wählen. Bärbel Baas war aus persönlichen Gründen zurückgetreten. Offen ist, ob Lars Klingbeil erneut antritt. Die Umfragewerte sind schlecht und die Jusos hoffen auf frischen Wind für die Partei. Das Landgericht Bremen hat einen Vater und seinen Sohn wegen eines brutalen Angriffs auf ein Ehepaar zu langen Haftstrafen verurteilt. 13,5 und 11,5 Jahre. Sie sollen letztes Jahr in eine Wohnung eingedrungen und mit Fäusten und einem Messer auf das schlafende Paar losgegangen sein.
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4: Ist doch wirklich ein ganz schöner Tag heute. Zwar sind viele Wolken weiterhin dabei, aber die Sonne guckt weiterhin immer wieder durch und es bleibt trocken bei 18 Grad maximal. 18 Grad haben wir gerade auch in Bremen-Strom und 18 auch in Oldenburg-Bimmer-Stede. Morgen sieht es dann ähnlich aus wie heute. Die Wolken überwiegen, aber auch die Sonne schafft es mal durch bei maximal 20 Grad. Aber eine andere Sache ist, wir kriegen leider morgen ein paar Schauer und zwar gegen Abend.
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4: Geht los mit einer Warnmeldung. Vorsicht bitte auf der A28 Oldenburg Richtung Bremen. Im Dreieck Stur in der Überleitung zur A1 Richtung Bremen ist ein Auto liegen geblieben. Dann haben wir Stau auf der A1 in Bremen. In beide Richtungen 5 Kilometer Stau vor der Baustelle auf der Weserbrücke. Die A28 Oldenburg Richtung Leer. In Höhe Oldenburg-Wechleu gab es vorhin einen Unfall. In dem Bereich haben wir so circa 2 Kilometer Stau. Dann die B6, Delmhorst Richtung Bremen. Da staut es sich zwischen der A281 und dem Utbremer Kreisel. Und in der Gegenrichtung 2 Kilometer Stau zwischen der A27 und dem Utbremer Kreisel. Es wird geblitzt. Auf der B51 Bassum Nord Richtung Seckenhausen beim Gemüsehändler. Da sind 70 erlaubt. In Bremen wird geblitzt nach dem Utbremer Kreisel Richtung A27. Und im Landkreis Cuxhaven in Lunestedt am Ortsausgang Richtung Herstedt. Da sind 50 erlaubt. Danke an René, Alena und Lennart fürs Bescheid geben. Unsere kostenlose Hotline für eure Blitzer- und Verkehrsupdates 0800
2: 10 22 400. 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
4: 3:03 haben wir es jetzt und wir starten rein in den Donnerstagnachmittag. Und wir sprechen gleich mal über ein herbstiges Thema, denn wir murmeln uns ja alle so ein bisschen ein. Aber auch die Igel da draußen, die igeln sich wortwörtlich ein und wir können denen ein kleines bisschen helfen. Wie das geht, das hören wir in der nächsten Viertelstunde. Jetzt starten wir rein mit Shakira und Burna Boy. Das ist Dai Dai und ich bin Elena. Moini!

Kann es eventuell sein, dass die Woche bisher ein bisschen hart war? Dann gibt es jetzt auf jeden Fall einen Song, um mal alles rauszulassen. Vielleicht wollt ihr schreien und alles rauslassen, was ihr wollt. 4 Minuten nach 3 haben wir es bei Energy Bremen. Ja, Scream and Shout, das ist auf jeden Fall der perfekte Track dafür, um jetzt mal alles rauszubrüllen. Und wenn das dann raus ist, dann schaffen wir auch noch die letzten paar Stunden vom Donnerstag. Will.i.am und Britney Spears mit Scream and Shout gibt's nämlich jetzt bei Energy Bremen. 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

0: Ach ja, die Herbstzeit ist doch auch schon wieder so eine Muckelzeit. Wir machen es uns richtig schön gemütlich, aber auch die Igel machen sich langsam gemütlich. Irrt Energy Bremen um 3:15. Die kleinen Igel bereiten nämlich gerade ihr Winterquartier vor und sind auch viel in unseren Gärten unterwegs. Lissy Blum von der Wildtierhilfe Lüneburger Heide verrät uns mal, wie wir den kleinen Igeln auch ein bisschen helfen können.
1: Bitte die Rasenmäher nur tagsüber laufen lassen. Das dauert ja dann auch nicht so lange. Man kann sehr gerne im Moment vor allem auch Futter rausstellen, Katzenfutter, auf jeden Fall getreidefrei, weil die Getreide nicht gut vertragen.

0: Stellt euch vor, ihr geht in ein Kaufhaus und ganze Abteilungen sind mit einem rot-weißen Flatterband abgesperrt. Irgendwie eine sehr komische Vorstellung. Gleich 5 Minuten vor 4:30 bei Energy Bremen. Genauso sieht's tatsächlich gerade bei Galeria Kaufhof aus hier in Bremen. Die haben ja, wie wir wissen, schon wieder Insolvenz angemeldet. Und genau deshalb ist ganz viel vom Verkauf abgesperrt. Die Ware gehört nämlich noch den Lieferanten und Galeria bezahlt sie erst, nachdem sie verkauft wurde. Ja, sieht jetzt ein bisschen aus wie so ein Geisterhaus irgendwie. Noch mehr aus eurer Region gibt's in 1,5 Minuten bei Lars.
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11: In Bremen heißt es ab morgen wieder Ischer-Freimarkt. Hunderttausende Besucherinnen und Besucher strömen dann auf die Bürgerweide. Wer zum Freimarkt will, kann sein Auto auch in diesem Jahr zu Hause lassen. Zum einen gibt es kaum Parkplätze rund um die Bürgerweide. Außerdem bietet die Regio S-Bahn wieder zusätzliche Fahrten vom Hauptbahnhof Richtung Verden und Bremerhaven an. Auch Regional- und Nachtschwärmerbusse fahren häufiger. Aufregung gestern Abend in der Bremer Neustadt. Anwohner in der Kornstraße haben Schüsse gehört und die Polizei gerufen. Die konnte dann schnell Entwarnung geben. Die Schüsse wurden nicht aus einer scharfen, sondern aus einer Schreckschusswaffe abgegeben. Ein 38-jähriger Mann wurde vorübergehend festgenommen. Er soll aus dem Fenster seiner Wohnung geschossen haben. Das ehemalige Minensuchboot im Kanalhafen in Wilhelmshaven droht weiter unterzugehen. In der vergangenen Nacht ist es weiter abgesunken, teilte die Stadt mit. Dadurch steht die Verteuerung aktuell unter extremer Spannung. Weil die Seile reißen könnten, hat die Polizei den Bereich abgesperrt. Das Boot darf nicht betreten werden. Ein Sachverständiger soll die Lage jetzt beurteilen.
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0: Mit einem Sonne-Wolken-Mix geht's durch euren Nachmittag. Regen gibt's weiterhin nicht. Richtig gute News dazu. 18 Grad maximal. 17 Grad haben wir gerade in Mittlum im Landkreis Cuxhaven und 17 auch in Kirchtimke im Landkreis Rothenburg. Morgen starten wir erstmal trocken mit einem Sonne-Wolken-Mix in den Tag, aber abends kommen dann Regenschauer dazu bei bis zu 20 Grad.
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0: Geht los mit einer Warnmeldung. Vorsicht bitte auf der A28 Oldenburg Richtung Leer. Zwischen Oldenburg-Harentor und Dreieck der Oldenburg West gab es einen Unfall und die Unfallstelle ist noch nicht abgesichert. Die A1 in Bremen. In beide Richtungen haben wir 5 Kilometer Stau vor der Baustelle auf der Weserbrücke. Dann nochmal die A28 Oldenburg Richtung Leer. In Höhe Oldenburg-Wechleu gab es vorhin auch einen Unfall. In dem Bereich haben wir so 2 Kilometer Stau. Die B75, B6, Delmhorst Richtung Bremen. Da haben wir Stau zwischen Grolland und dem Utbremer Kreisel. Es wird außerdem geblitzt auf der B51 Bassum Nord Richtung Seckenhausen beim Gemüsehändler. Da dürft ihr 70 fahren. In Bremen wird geblitzt nach dem Utbremer Kreisel Richtung A27. Und im Landkreis Cuxhaven in Lunestedt am Ortsausgang Richtung Herstedt. Da sind 50 erlaubt. Danke an René, Alena und Lennart fürs Melden. Unsere WhatsApp-Nummer für eure Blitzer- und Verkehrsupdates 0173 685 712. 2 Minuten vor 4 ist es. Macht euch einen schönen Donnerstag. Moin!
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0: Der Freimarkt in Bremerhaven, in Bremen startet morgen. Da könnten wir 100 Euro ja wohl ganz gut gebrauchen.
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0: 5 Minuten nach 4:30 haben wir es jetzt. Und jeden Morgen um 7:07 gibt es bei uns genau das zu gewinnen. 100 Euro und das nur fürs richtig Schätzen. Normalerweise geht die Runde ja immer gegen Gesa aus der Morningshow. Die gönnen sich diese Woche aber Urlaub, deshalb übernimmt das Pauli. Und Christine aus Bremerhaven musste heute Morgen eine Schätzfrage über den Wesertunnel beantworten.
2: Wie lang ist denn der? Ich brauche eine Meterangabe.
3: 2800 Meter.
2: 2800, loggen wir ein. Pauli, was sagst du?
4: Boah, kann ich nur ins Blaue schätzen? Ich würde sagen, ein bisschen mehr. 3000.
2: 3000 Meter.
3: Oh.
2: Christine, du hast ganz gut geschätzt. Und zwar sind es 1646 Meter. Also bist du mit 2800 näher dran. 100 Euro.
3: Wie cool ist das denn? Ich freue mich richtig gut. Da werden sich meine Kinder ja heute freuen.
0: Also 100 Euro hat Christine heute abgestaubt und ihr könnt euch bewerben unter energybremen.de und auch mit ein bisschen Glück hier 100 Euro fürs Schätzen einkassieren.

0: sein ist toll, das wissen natürlich auch die Stars. Und deswegen gibt's immer wilderen Fan-Merch. Ihr hört Energy Bremen am Donnerstag und Bele aus dem Energy Bremen-Team. Du hast dir mal die krassesten rausgesucht oder ein paar der krassesten.
1: Ja, auf jeden Fall. Ich würde sagen, ich bin auf jeden Fall fündig geworden. Eins meiner Highlights war der Eierkocher der Geißens.
2: Robert, die Eier sind weich gekocht.
1: Das macht der Eierkocher, wenn die Eier fertig sind.
0: Oh mein Gott. Oh, weiß ich nicht, ey, ob das was ist, wo man sagt, hey, das hole ich mir jetzt rein, aber die großen Fans würden es wahrscheinlich wirklich
1: so
0: tun. Ne?
1: Und macht auf jeden Fall gute Laune am Morgen, würde ja. ich behaupten. Auch geil fand ich den Kalender des finnischen Formel-1-Fahrers Valtteri Bottas. Mhm. Der hat nämlich einen Bot-Ass Nacktkalender rausgebracht.
0: Oha.
1: Den gibt es jetzt leider dieses und letztes Jahr schon nicht mehr, aber ultra lustig. Mega lustige Fotos. Man sieht von hinten alles.
0: Ah, super. Alle Debatte. Ja, okay, verstehe. Geil.
1: Genau. Ja, und dann gibt es noch von der verstorbenen Künstlerin Dolly Parton.
0: Kennen wir natürlich. Tolle Frau.
1: Ja,
0: was hat die denn Tolles für uns?
1: Die ist großer Hundefan und hatte auch eine eigene Hundebrand, genannt Doggy Parton. Da gab es unter anderem süße Pullis für Hunde mit der Aufschrift In a World Full of Jolene's, Be a Dolly.
0: Oh, toll. Also die Stars wussten und wissen definitiv, wie sie ihre Fans bei der Stange halten. Mit so einem geilen Merch.

0: Da kommen doch Throwback-Gefühle hoch.
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0: Das war eben Flowrider mit Good Feeling aus dem Jahr 2011. Und gleich in der nächsten halben Stunde brauchen wir wieder was Neues.
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0: Da haben wir einmal Miley Cyrus mit ihrem neuen Song Bass Persuades.
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0: Und Nico Santos darf natürlich auch nicht fehlen. Why Don't You Stay hört ihr auch gleich nach den News bei uns.
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5: 5:04. Ich bin Eva-Maria Wölfel. Schönen guten Tag. Die Erkältungssaison nimmt an Fahrt auf. In Deutschland müssen wieder mehr Menschen mit Atemwegsinfekten zum Arzt. Besonders häufig trifft es kleine Kinder und ältere Menschen. Laut RKI sind die Zahlen aber noch im üblichen Rahmen für diese Jahreszeit. Notaufnahmen entlasten. Das ist das Ziel einer Notfallreform, die der Bundestag jetzt verabschiedet hat. Ein großer Teil davon, sowohl bei Notrufen als auch in den Krankenhäusern, soll es eine Ersteinschätzung geben, ob Patienten wirklich ein Fall für die Notaufnahme sind. Alle deutschen Bahnhöfe sind ab heute alkoholfrei. Die Bahn hat ein bundesweites Verbot eingeführt. Das war schon im Sommer angekündigt und bis jetzt schrittweise umgesetzt worden. Alkohol verschlossen in den Bahnhof mitzubringen bleibt erlaubt. Genau wie das Trinken in den meisten Zügen. Es gibt Ärger für Snapchat. Der Chatbot des Messenger-Dienstes hat persönliche Daten von Nutzern, auch von Kindern und Jugendlichen, für gezielte Werbung genutzt. Das Landgericht Köln hat dem Unternehmen das jetzt nach einer Klage der Verbraucherzentrale untersagt.
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0: Die Sonne schafft es nach wie vor immer wieder durch, aber es bleibt schon eher bewölkt. Immerhin bleibt es trocken und wir haben 18 Grad maximal. 18 Grad haben wir auch gerade in Hooksiel im Landkreis Friesland und 18 auch in Maibusch im Landkreis Oldenburg. Morgen sieht es ähnlich aus wie heute. Die Wolken überwiegen zwar, aber auch da schafft es die Sonne immer mal durch bei 20 Grad maximal. Aber Richtung Abend kommen dann noch Regenschauer dazu.
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0: Die A1 in Bremen, da haben wir Stau von 5 Kilometern in beiden Richtungen vor der Baustelle auf der Weserbrücke. Und die B75, B6 in beide Richtungen, da haben wir Stau zwischen Grolland und der A27. Es wird geblitzt auf der B51, Bassum Nord Richtung Seckenhausen beim Gemüsehändler. Da dürft ihr 70 fahren. In Bremen wird gelasert nach dem Utbremer Kreisel in Richtung A27. Im Landkreis Cuxhaven in Lunestedt am Ortsausgang Richtung Herstedt. Da wird auch geblitzt und da sind 50 erlaubt. René, Alena und Lennart, danke euch fürs Bescheid geben. Unsere kostenlose Hotline für eure Blitzer und Verkehrsupdates 0800 10 22 400.
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0: 4:02 haben wir es jetzt am Donnerstagnachmittag und für 30 Menschen, 30 Alltagshelden möchte ich sie mal nennen, ist heute ein ganz besonderer Tag, denn heute wird der Lieblingsbusfahrer oder die Lieblingsbusfahrerin ermittelt. Und bei einem waren wir zu Besuch. Und zwar bei Mehmet. Er ist auch nominiert unter den Top 30 und er kommt aus Bremerhaven. Wie aufgeregt er ist und wie das alles wohl ausgehen kann, da sprechen wir gleich in der nächsten Viertelstunde drüber. Jetzt gibt's Ugel mit Moving to the Sun. Ich bin Elena. Moini!

0: Na, erwische ich euch vielleicht gerade beim Reels durchscrollen bei der Arbeit? Energy Bremen ist hier um 4:03. Ja, viele von uns haben diese Sucht und ich kenne es auch sehr gut. Zwischendrin einfach mal den Kopf ausschalten und einmal nur Videos durchscrollen am Handy. So richtig besser geht's uns danach meistens nicht. Deswegen sagt Miley Cyrus:
1: Halt, stopp!
0: So, das Handy legen wir jetzt nämlich mal weg. Wir bekommen den Kopf auch anders frei. Der Bass übernimmt das jetzt einfach. Also Kopf aus, mal die Boxen ein bisschen lauter drehen auf der Arbeit oder im Autoradio. Und danach fühlen wir uns garantiert besser, als am Handy zu chillen. Bass Persuades von Miley Cyrus, jetzt neu bei Energy Bremen. Let's go!

0: Eigentlich ist es nur eine normale Busfahrt. Also auch irgendwie Alltag für uns. Aber gewisse Menschen machen so eine Fahrt zu was ganz Besonderem. Energy Bremen ist hier um gleich 4:15. Und einer der beliebtesten Busfahrer kommt hier bei uns aus Bremerhaven. Mehmet ist für die Top 30 nominiert. Da haben wir ihn doch auch mal direkt schon besucht. Und heute Abend ist tatsächlich endlich die Gewinnerzeremonie in Berlin. Mehmet, wie geht's dir denn gerade? Kribbelt schon?
1: Vorfreude steigt irgendwie von Stunde zu Stunde. Nervös. Ich glaube, das kommt, wenn ich dann da sitze oder mich dann irgendwie fertig mache, mich umziehe und wir dann eigentlich so langsam auf dem Weg dahin sind. Ich glaube, dann geht das dann richtig los mit der Nervosität, weil man das ja auch so nicht kennt. Man hat das noch nie erlebt, sowas.
0: Boah, das glaube ich sofort. Mehmet aus Bremerhaven, wir drücken dir auf jeden Fall alle Daumen, die wir haben. Unser liebster Busfahrer, bist sehr, sehr

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Called Nobody. Das war Fergie bei Energy Bremen. 20 nach 4 haben wir es jetzt. So langsam haben wir auch schon den Feierabend im Blick, deswegen, das passt schon ganz gut. Und in Bad Zwischenahn läuft passend zur

0: Herbstsaison die Welle im Wellenbad endlich wieder. Über ein Jahr mussten wir tatsächlich drauf warten. Da gab es immer wieder Schwierigkeiten und es hat immer wieder nicht funktioniert. Aber jetzt endlich läuft's wieder und wir können in die Wellen springen, auch wenn es draußen richtig schön kalt ist. Noch mehr aus eurer Region gibt's in 2 Minuten bei Lars.
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3: In Bremen heißt es ab morgen wieder Ischer Freimark. Hunderttausende Besucherinnen und Besucher strömen dann auf die Bürgerweide. Wer zum Freimarkt will, kann sein Auto auch in diesem Jahr zu Hause lassen. Zum einen gibt's kaum Parkplätze rund um die Bürgerweide. Außerdem bietet die Regio S-Bahn wieder zusätzliche Fahrten vom Hauptbahnhof Richtung Verden und Bremerhaven an. Auch Regional- und Nachtschwärmerbusse fahren häufiger. Aufregung gestern Abend in der Bremer Neustadt. Anwohner in der Kornstraße haben Schüsse gehört und die Polizei gerufen. Die konnte dann schnell Entwarnung geben. Die Schüsse wurden nicht aus einer scharfen, sondern aus einer Schreckschusswaffe abgegeben. Ein 38-jähriger Mann wurde vorübergehend festgenommen. Er soll aus dem Fenster seiner Wohnung geschossen haben. Das ehemalige Minensuchboot im Kanalhafen in Wilhelmshaven droht weiter unterzugehen. In der vergangenen Nacht ist es weiter abgesunken, teilte die Stadt mit. Dadurch steht die Verteuerung aktuell unter extremer Spannung. Weil die Seile reißen könnten, hat die Polizei den Bereich abgesperrt. Das Boot darf nicht betreten werden. Ein Sachverständiger soll die Lage jetzt beurteilen.
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0: Ist echt noch ein richtig schöner Tag geworden. Zwar haben wir immer noch viele Wolken, aber die Sonne zeigt sich eigentlich die ganze Zeit immer mal wieder. Und es bleibt trocken bei 18 Grad maximal. In Bremen-Brinkum haben wir gerade 18 Grad und in Edewecht im Landkreis Ammerland auch 18. Morgen starten wir erstmal trocken mit einem Sonne-Wolken-Mix in den Tag, aber abends kommen dann Regenschauer dazu bei 20 Grad maximal.
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0: Es gibt eine Warnmeldung von der A28 Oldenburg Richtung Bremen. Zwischen Kreuz Oldenburg Ost und Hatten liegt ein Spanngurt auf der Fahrbahn. Dann haben wir Stau auf der A1 in Bremen in beide Richtungen 5 Kilometer vor der Baustelle auf der Weserbrücke. Außerdem staut es sich auf dem Autobahnzubringer Aasten auf 2 Kilometern. Wir haben Stau auf der B75, B6 in beide Richtungen zwischen Grolland und der A27. Es wird außerdem geblitzt. Auf der B51 Bassum Nord Richtung Seckenhausen beim Gemüsehändler. Da sind 70 erlaubt. In Bremen stehen sie nach dem Utbremer Kreisel Richtung A27. Dann hat Steffen noch was gesehen.
11: Und zwar in Oldenburg auf der Donnerschwerstraße stadtauswärts. Kurz hinter dem Europaplatz steht auf der rechten Seite der graue Golf in der 30er-Zone.
0: Steffen, danke dir fürs Bescheid geben. Also in Oldenburg auf der Donnerschwerstraße wird stadtauswärts geblitzt, kurz hinter dem Europaplatz. Da sind 30 erlaubt. Und im Landkreis Cuxhaven in Lune steht, am Ortsausgang Richtung Herstedt, da dürft ihr 50 fahren. René, Alena, Lennart und Steffen, danke euch fürs Bescheid geben. Unsere WhatsApp-Nummer für eure Blitzer und Verkehrsupdates 0173 680 5712. 3 Minuten vor 4:30 ist es. Ich bin Elena. Macht euch noch einen schönen Restminuten bis zum Feierabend. Moin.
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macht ihr das? Lange müsst ihr nicht mehr. Bald ist endlich Feierabend. Ihr schafft das. 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Wir haben es jetzt gleich 5 Minuten nach 4:30. Und damit die letzten Minuten jetzt auch möglichst schnell rumgehen, gibt es jetzt den perfekten Song dafür. Vollgepackt mit ganz viel guten Vibes, Glockenbach und Callum Scott, ganz neu in der Playlist mit Collide hier bei Energy Bremen. 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

0: Der Preis für den Vogel des Jahres geht an...
1: die Mehlschwalbe.
0: Ja.
1: Ich freue mich so.
0: Markus aus der Energy Bremen Morning Show ist gerade da. Hallo.
1: Hallo.
0: Ja, die Mehlschwalbe ist der Vogel des Jahres und du könntest ja nicht glücklicher sein. Erzähl uns mal, warum.
1: Absolut. Ich habe mich schon die ganze Woche für die Mehlschwalbe ausgesprochen. Alle sollten bitte voten, weil das ist mein Vogel. Der lebte ganz lange zu Hause bei meinen Eltern unterm Dach.
0: Wirklich?
1: Das sind ja wirklich ganz kleine, putzige Tierchen, die ja so richtig fleißig sind. Die mauern sich ja ihr Nest unters Dach und kommen da auch immerhin wieder. Also wir hatten jahrzehntelang gefühlt immer die gleiche Mehlschwalbenfamilie
0: süß.
1: Bei uns.
0: An der Familie gleich auch.
1: Ja, ja, klar.
0: Ach,
1: die haben wir
0: süß.
1: Quasi gezüchtet und ich bin so froh, weil die ist so ein tolles Tier. Ne? Du merkst, ich bin mit Enthusiasmus dabei.
0: Was.
1: Die kann zum Beispiel im Fliegen trinken und essen.
0: Geil.
1: So wie wir beide, wenn wir am Wochenende unterwegs sind, können
0: richtig?
1: Wir auch,
0: kein
1: während
0: Problem.
1: Wir unterwegs sind, Nahrung zu uns nehmen. Das ist überhaupt gar kein Problem. Also Mehlschwalbe, tolles Tier, verdient
0: da
1: Vogel
0: sagen
1: des
0: wir
1: Jahres.
0: Glückwunsch an die Mehlschwalbe und auch an dich, Markus. Ein toller Erfolg.
1: Irgendwie schon, ja.

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4: Es geht rein in den Feierabend, liebe Leute. Ist das schön? Deswegen gibt's hier ganz viel, viel Good Mucke gleich. Peter Fox ist mit dabei. Haus am See. Außerdem. Das sind mal richtig gute Vibes von Nico Santos. Das ist Classic und gibt's gleich neu nach den News bei uns.
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4: Fünf vor fünf. Ich bin Eva Maria Wölfel. Schönen guten Tag. Ausweis, Führerschein und Krankenkassenkarte auf dem Smartphone. Der Bundestag hat grünes Licht für die digitale Brieftasche gegeben. Außerdem wurde die Notfallreform beschlossen. Unter anderem sollen Patienten etwa am Telefon eine Ersteinschätzung bekommen, ob sie wirklich ein Fall für die Notaufnahme sind. In Deutschland wird wieder mehr gehustet und geschnieft. Mit den sinkenden Temperaturen geht die Erkältungssaison los. Laut RKI müssen wieder mehr Menschen mit Atemwegsinfekten zum Arzt. Neben der klassischen Grippe nehmen auch Corona-Fälle leicht zu. Das sei aber üblich für diese Jahreszeit. An den Tankstellen müssen Autofahrer auch weiterhin tief in die Tasche greifen. Eine Analyse des Deutschen Instituts für Wirtschaftsforschung zeigt, nur 2/3 des Tankrabatts werden auch weitergegeben. Die Steuersenkung bei Benzin und Diesel gilt noch bis Ende des Jahres. Hoffenheim gegen Beşiktaş und Leverkusen gegen Lech Posen. Das sind die deutschen Partien heute in der Europa League. Außerdem startet Freiburg in die Conference League. Erster Gegner ist Jablonec aus Tschechien.
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4: Mit einem richtig schönen Mix aus Sonne und Wolken geht's durch den Feierabend. Regen gibt's weiterhin nicht, dazu maximal 18 Grad. In Wehldorf im Landkreis Rothenburg haben wir 17 Grad und 17 auch in Bexhöwede im Landkreis Cuxhaven. Morgen sieht's ganz ähnlich aus wie heute. Die Wolken überwiegen da, die Sonne schafft's auch immer mal wieder durch, aber es kann gegen Abend dann auch noch Regenschauer geben, dazu maximal 20 Grad.
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4: Wir starten mit einer Warnmeldung. Die A27 Bremerhaven Richtung Bremen. Zwischen der Bremer Überseestadt und Hornlehe gab es einen Unfall. Dann haben wir Stau auf der A1 in Bremen in beide Richtungen. 5 Kilometer Stau vor der Baustelle auf der Weserbrücke. Außerdem DB6 in Bremen in beide Richtungen. Stop and Go zwischen der A281 und der A27. Geblitzt wird noch auf der B51 Bassum Nord Richtung Seckenhausen beim Gemüsehändler. Da dürft ihr 70 fahren. In Bremen nach dem Utbremer Kreisel stehen sie in Richtung A27. In Oldenburg auf der Donnerschwer Straße wird geblitzt, statt auswärts kurz hinter dem Europaplatz. Da sind 30 erlaubt. Und im Landkreis Cuxhaven in Lunestedt am Ortsausgang Richtung Herstedt. Da dürft ihr 50 fahren. René, Alena, Lennart und Steffen, danke euch fürs Bescheid geben. Unsere kostenlose Hotline für eure Blitzer und Verkehrsupdates. 0800
1: 1022 400. 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
4: Eine Minute vor fünf haben wir es jetzt. Das heißt, wir starten rein in den Feierabend. Und das Geilste ist doch, es ist Donnerstag. Wir sind schon fast im Wochenende. Da steigert sich die Laune doch gleich noch viel, viel mehr. Und mit der Musik, die ich in der nächsten halben Stunde für euch habe, für euren Feierabend, da ist sowieso kein Halten mehr. Aber wir starten mal entspannt rein. Wir wollen ja nicht übertreiben. Tampa City mit Self-Aware. Damit gehen wir jetzt mal rein. Ich bin Elena, wünsche euch jetzt einen tollen Donnerstag, Feierabend. Moin!

Wie toll ist das denn, Leute? Wir haben es jetzt 5 Minuten nach 5 am Donnerstag im Feierabend. Ich hoffe doch, ihr seid im Feierabend und wahrscheinlich schon völlig im Chill-Modus fürs Wochenende. Lange ist es ja jetzt wirklich nicht mehr bis dahin. Und um diese entspannten Feelings noch ein kleines bisschen zu unterstützen, gibt's jetzt hier bei Energy Bremen, ihr hört's schon, Peter Fox, Haus am See.

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10: Für Igel sind sie eine tödliche Gefahr. Mehr Roboter. Immer mehr Städte und Landkreise erlassen strenge Nachtfahrverbote oder rufen eindringlich dazu auf, die Mähroboter in der Dämmerung abzuschalten, so auch Bremerhaven. So könne ein einfacher, aber wichtiger Beitrag zum Schutz der Tiere geleistet werden, so die Stadt. Lissy Blum von der Wildtierhilfe Lüneburger Heide erklärt, was die Mähroboter eigentlich so gefährlich für die Igel macht.
11: Wenn die Igel eine Gefahr wahrnehmen, kugeln sie sich ein und laufen nicht weg. Das heißt, auch wenn auf diesem Mähroboter steht, der umgeht Hindernisse, ganz oft vor allem auch die ganz kleinen Igel, werden nicht als Hindernisse gesehen und geraten dann ganz schnell unter die Messer.
10: Igel sind im Herbst besonders aktiv, weil sie sich für ihren Winterschlaf einen Fettpolster anfressen müssen. Er ist selbst Lkw-Fahrer und soll mehrere Laster auf einem Rastplatz an der A27 im Landkreis Cuxhaven angezündet haben. Der Mann sitzt jetzt in U-Haft. Die Fahrer der Lkw hatten Glück. Sie haben in ihren Fahrerkabinen geschlafen, konnten aber rechtzeitig geweckt werden. Die Brände wurden gelöscht. Der mutmaßliche Brandstifter kommt aus Hessen und ist als Lkw-Fahrer in ganz Deutschland unterwegs. Einfach nur dreist oder schon kriminell. Auf der Suche nach seiner entlaufenen Katze ist ein 25-jähriger Mann in Schortens im Landkreis Friesland durch ein geöffnetes Fenster in ein fremdes Wohnhaus eingestiegen, um dort nach seiner Katze zu suchen. Der Hausbewohner staunte nicht schlecht, als er den Mann sah. Die beiden konnten sich aber laut Polizei einigen. Gegen den 25-Jährigen wird trotzdem ermittelt.
12: Bremen-Wetter. Richtig schön geht's durch den Feierabend. Eine Stunde haben wir ja sogar noch was von der Sonne, also genießt es, solange ihr könnt. Wir haben 17 Grad gerade in Bremen-Fegesack und in Oldenburg-Kosenbusch auch 17. Morgen starten wir dann auch erstmal recht schön in den Tag mit einem Mix aus Sonne und Wolken. Abends zeigt unser Regenradar dann aber immer wieder Schauer an, dazu maximal 20 Grad.
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12: Wir starten mit einer Warnmeldung von der A1 Hamburg Richtung Bremen. Zwischen Posthausen und Euten liegen Gegenstände auf der Fahrbahn. Dann haben wir Stau auf der A1 in Bremen. In beide Richtungen 5 Kilometer Stau vor der Baustelle auf der Weserbrücke. Außerdem die B6 in beide Richtungen Stop and Go zwischen der A281 und der A27. Blitz habt ihr noch gemeldet. Auf der B51, Bass um Nord Richtung Seckenhausen beim Gemüsehändler. In Bremen wird geblitzt nach dem Utbremer Kreisel Richtung A27. In Oldenburg auf der Donnerschwerstraße statt auswärts kurz hinter dem Europaplatz. Und im Landkreis Cuxhaven wird geblitzt in Lunestedt am Ortsausgang Richtung Herstedt. Da dürft ihr 50 fahren. Danke an René, Alena, Lennart und Steffen fürs Bescheid sagen. Unsere WhatsApp-Nummer für eure Blitzer und Verkehrsupdates 0173 685 712. Jetzt haben wir es genau 5:30. Kommt gut durch den Donnerstag. Moini.
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0: Wir wollen eure guten Nachrichten da draußen hören, denn wir brauchen viel, viel mehr davon. Ihr seid bei Energy Bremen gleich 20 Minuten vor 6. Ja, es gibt hier sowieso jeden Tag die Good News, aber viel schöner ist es doch, wenn wir die einfach mal gemeinsam gestalten. Deswegen schickt uns jetzt eine WhatsApp mit euren Good News an die 0173 685 712. Und Pauli aus der Morning Show fasst jetzt schon mal ein paar zusammen.
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2: Ich weiß nicht, wie es euch geht, aber ich habe wirklich so richtig Schiss vom Blut abnehmen oder auch impfen. Auch wenn es nur dieser kleine Pieks ist, ich kann das einfach nicht. Und wenn ihr auch Angst vor Spritzen habt, dann einfach das nächste Mal hier mitprobieren. Forscher der Uni Zürich haben herausgefunden, dass unsere Lieblingsmusik Einstechschmerzen lindern kann. Also Kopfhörer auf, soll wirklich helfen. Für Kathi aus Oldenburg ist das heute der Grund für gute Laune.
3: Wir sind heute Morgen ganz problemlos von Oldenburg nach Bremen gekommen, ohne stockenden Verkehrsstau oder sonst was zu haben.
2: Ey, ohne Stau durchkommen ist wirklich immer das Beste. Und Marc aus Leer hat uns geschrieben, dass er heute mit seinen Kids auf den Gallimarkt geht. Schlemmt euch durch und habt ganz viel Spaß. Morgen geht's ja dann auch endlich in Bremen mit dem Freimarkt los.
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Das macht doch schon mal richtig gute Laune hier. Bruno Mars, I Just Might bei Energy Bremen. 17:45 haben wir es jetzt. Und die gute Laune reißt nicht ab hier zum Feierabend. Das wäre auch noch schöner, ne? Donnerstag und wir hätten schlechte Laune. Das geht mal gar nicht. Und das sieht auch Alex Warren so. Deswegen gibt es jetzt hier seinen neuen Song Emerald Eyes. Neu bei Energy Bremen.

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1: Gleich gibt's für euch einer der guten Laune-Songs schlechthin. Sarah Larsson mit Lush Life habe ich gleich. Außerdem ganz neue Musik von Lil Nas X, World's Greatest. Beides gibt's nach den News für euch.
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3: 5:05. Ich bin Eva Maria Wölfel. Schönen guten Abend. Der Bundestag hat eine Reform beschlossen, die die Notaufnahmen entlasten soll. Künftig soll etwa schon am Telefon eingeschätzt werden, wer wirklich in die Notaufnahme muss. Außerdem gab es grünes Licht für die digitale Brieftasche. Wer will, bekommt damit bald unter anderem den Perso aufs Smartphone. Keine Parteipolitik auf den Social-Media-Kanälen eines Ministeriums. Das hat das Bundesverfassungsgericht klargestellt. Bundeswirtschaftsministerin Reiche muss deshalb ein Instagram-Video über die Linkspartei löschen. Darin hatte sie der Partei vorgeworfen, offen antisemitisch zu sein. Die Altersgrenze für die Brustkrebsfrüherkennung wird herabgesetzt auf 45 Jahre. Frauen können dann schon 5 Jahre früher kostenlos zur Mammographie gehen. Die neue Regelung soll nächsten Sommer starten. Ab 2028 sollen Frauen auch persönliche Einladungen zur Untersuchung bekommen. Auf der A29 Richtung Wilhelmshaven wird es in den kommenden Wochen enger. Zwischen Badenburg und dem Kreuz Oldenburg-Ost ist gut 3,5 Wochen lang nur eine Spur frei, weil die Fahrbahn schick gemacht wird. Nachts ist zwischen Sandkrug und Oldenburg-Ost sogar komplett gesperrt.
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1: Es ist noch ein richtig schöner Feierabend jetzt. Also die Sonne ist ja noch so eine halbe Stunde da. Ansonsten wird sie auch ein bisschen verdeckt von vielen Wolken. Aber es bleibt heute trocken. 17 Grad haben wir gerade in Bremen-Kattenturm und 17 auch in Tossens im Landkreis Wesermarsch. Morgen sieht es auch ganz schön eigentlich aus. Die Wolken überwiegen zwar, aber die Sonne guckt auch mal durch bei 20 Grad maximal. Allerdings gegen Abend kommen dann auch noch mal ein paar Regenschauer dazu.
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1: Wie immer unsere zwei Sorgenkinder, A1 und B6. Wir starten auf der A1 in Bremen. In beide Richtungen sind es noch 5 Kilometer Stau vor der Baustelle auf der Weserbrücke. Und die B6 in beide Richtungen haben wir Stop and Go zwischen der Stefanibrücke und der A27. Es wird außerdem geblitzt auf der B51, Bassum Nord Richtung Seckenhausen beim Gemüsehändler. Da sind 70 erlaubt. In Bremen nach dem Utbremer Kreisel Richtung A27. In Oldenburg auf der Donnerschwer Straße stadtauswärts kurz hinter dem Europaplatz. Da dürft ihr 30 fahren. Und im Landkreis Cuxhaven in Lunestedt am Ortsausgang Richtung Herstedt. Da dürft ihr 50 fahren. René, Alena, Lennart und Steffen, danke fürs Melden. Unsere kostenlose Hotline für eure Blitzer und Verkehrsupdates 0800 10 22 400.
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1: Fan sein ist ja wirklich was richtig Tolles. Und das Problem ist, die Stars wissen das. Deswegen hauen die wirklich immer krasseren Fan-Merch raus. Und Bele aus dem Energy Bremen Team, die hat da ein paar Perlen rausgesucht. Das habt ihr noch nicht gehört. Da sprechen wir gleich in der nächsten Viertelstunde drüber. Jetzt aber erstmal einen schönen Feierabend an euch. Wir haben es 1:06 und ich bin Elena. Moin!

2010er Vibes gibt's hier von Zara Larsson. Das war ihr mega toller, gute Laune-Song Lush Life hier bei Energy Bremen um gleich 6:05. Und jetzt springen wir mal rüber zu ganz neuer Musik. Denn Lil Nas X erinnert uns mal wieder daran, dass wir alle Champions sind. Ich weiß, wir zweifeln öfter mal daran, aber eigentlich haben wir doch ganz viel auf dem Kasten. Nach diesem Song wird garantiert nicht mehr gezweifelt. World's Greatest von Lil Nas X gibt's ganz neu bei Energy Bremen.

0: Wir hatten heute schon den Eierkocher von den Geissens, den Nacktkalender von Formel-1-Fahrer Valtteri Bottas. Aber der Fan-Merch hört nicht auf. Ihr hört Energy Bremen am Donnerstag. Ja, Bele, erzähl mal. Du hast noch mal ein bisschen recherchiert. Was haben wir denn noch für tollen Fan-Merch?
1: Die Band Kiss hat einen Sarg rausgebracht.
0: Oh mein Gott, das ist ja so crazy. Aber wie, also ein Sarg. Sind da Gesichter von denen drauf?
1: Da ist die Band drauf. Das ist so wie so eine Fotofolie, die ist da drumrum und da drin kann man sich offenbar beerdigen lassen.
0: Krass.
1: Das ist ein ganz schön teurer Spaß, deswegen für den kleineren Geldbeutel gab es dann ein paar Jahre später noch eine Urne.
0: Alles klar, was kostet das? Wo bewegen wir uns da?
1: Also der Sarg liegt so bei $3.300 damals und die Urne $650.
0: Ah, das ist ein Schnapper.
1: Ja, Schnapper.
0: Ja, für Kiss-Fans natürlich krass, ne?
1: Kam wohl auch sehr gut an. So, und dann haben wir noch Schauspielerin Gwyneth Paltrow. Mhm. Die hat ja eh so ein ganz wildes Unternehmen, wo sie crazy Sachen verkauft. Unter anderem eine Vagina-Kerze.
0: Von ihrer Vagina, oder?
1: Nee, die soll, also die heißt This Smells Like My Vagina. Also das ist ja der Geruch ihrer Vagina. Den gibt's auch für zu Hause offenbar.
0: Okay, also all natural. Schön.
1: All natural.
0: Super.

0: erinnern wir uns doch sicher noch an die ein oder andere Partynacht. David Guetta und Kid Cudi mit Memories war das bei Energy Bremen um gleich 6:55. Und stellt euch mal vor, ihr geht in ein Kaufhaus und die ganzen Abteilungen sind mit einem rot-weißen Flatterband abgesperrt. Irgendwie eine ganz komische Vorstellung, ist aber gerade Realität bei uns in Bremen bei Galeria Kaufhof. Die haben ja, wie wir wissen, schon wieder Insolvenz angemeldet und genau deshalb ist ganz viel für den Verkauf abgesperrt. Die Ware gehört nämlich noch den Lieferanten und Galeria bezahlt sie erst, nachdem sie verkauft wurde. Stelle ich mir irgendwie ganz komisch vor. Noch mehr aus eurer Region gibt's in 1,5 Minuten bei Lars.
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7: In Bremen heißt es ab morgen wieder Ischer Freimarkt. Hunderttausende Besucherinnen und Besucher strömen dann auf die Bürgerweide. Wer zum Freimarkt will, kann sein Auto auch in diesem Jahr zu Hause lassen. Zum einen gibt's kaum Parkplätze rund um die Bürgerweide. Außerdem bietet die Regio S-Bahn wieder zusätzliche Fahrten vom Hauptbahnhof Richtung Verden und Bremerhaven an. Auch Regional- und Nachtschwärmerbusse fahren häufiger. Aufregung gestern Abend in der Bremer Neustadt. Anwohner in der Kornstraße haben Schüsse gehört und die Polizei gerufen. Die konnte dann schnell Entwarnung geben. Die Schüsse wurden nicht aus einer scharfen, sondern aus einer Schreckschusswaffe abgegeben. Ein 38-jähriger Mann wurde vorübergehend festgenommen. Er soll aus dem Fenster seiner Wohnung geschossen haben. Das ehemalige Minensuchboot im Kanalhafen in Wilhelmshaven droht weiter unterzugehen. In der vergangenen Nacht ist es weiter abgesunken, teilte die Stadt mit. Dadurch steht die Verteuerung aktuell unter extremer Spannung. Weil die Seile reißen könnten, hat die Polizei den Bereich abgesperrt. Das Boot darf nicht betreten werden. Ein Sachverständiger soll die Lage jetzt beurteilen.
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0: 16 Grad haben wir aktuell in Werdewarden und 14 in Visselhövede im Landkreis Rothenburg. Und es geht trocken und ganz freundlich durch den Abend. Morgen starten wir auch erstmal trocken mit einem Mix aus Sonne und Wolken. Aber abends kriegen wir dann leider nochmal einige Regenschauer dazu. Dazu maximal 20 Grad.
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0: Ein Stau haben wir noch, der ist auf der A1 in Bremen in beide Richtungen 4 Kilometer vor der Baustelle auf der Weserbrücke. Außerdem stehen noch 3 Blitzer. In Bremen nach dem Utbremer Kreisel Richtung A27. In Oldenburg auf der Donnerschwer Straße stadtauswärts kurz hinter dem Europaplatz. Da sind 30 erlaubt. Und im Landkreis Cuxhaven in Lune steht am Ortsausgang Richtung Herstedt. Da dürfte 50 fahren. Danke Alena, Lennart und Steffen fürs Bescheid geben. Unsere WhatsApp-Nummer für eure Blitzer- und Verkehrsupdates 0173 680 5712. 6:57 ist es jetzt. Ich bin Elena, macht euch einen tollen Feierabend. Moini!
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0: eigentlich ist es ja nur eine ganz normale Busfahrt, also Alltag für uns. Aber gewisse Menschen machen so eine Fahrt zu was ganz Besonderem. Ihr hört Energy Bremen, 5 Minuten vor nach 6:30 ist es. Und einer der beliebtesten Busfahrer kommt bei uns aus Bremerhaven, nämlich Mehmet. Er ist nominiert unter den Top 30 Busfahrern in ganz Deutschland. Und jetzt gerade läuft die Gewinnerzeremonie in Berlin und ich bin schon so aufgeregt, ob er es wird. Die Frage ist, Mehmet, warum wird denn da heute dein Name vielleicht aufgerufen?
1: Bei mir ist es einfach nur meine Freundlichkeit, meine Ehrlichkeit. Ich höre auch Leuten zu, die dann auch einfach mal so ein kleines Ohr haben wollen, weil sie einfach, keine Ahnung, einen schlechten Tag haben oder so. Und das ist dann immer so ein schöner Moment, wo man sich dann einfach auch den Leuten ein bisschen was schenken möchte. So.
0: Schön. Mehmet aus Bremerhaven. Wir drücken dir auf jeden Fall alle Daumen. Unser liebster Busfahrer bisher sowieso schon.

Drop Dead von Olivia Rodrigo bei Energy Bremen um 7:15. Was für eine krasse Frau. So krass, dass sie sogar nominiert ist als Best Female Artist of the Year für die Energy Music Awards. Neben Taylor Swift, Shakira, Ray und ganz vielen anderen krassen Leuten. Und das Beste, ihr habt in der Hand, wer soll diese krasse Auszeichnung gewinnen? Nächste Woche Freitag werden sie in Cannes schon vergeben. Deswegen stimmt jetzt ab auf energybremen.de und mit eurer Abstimmung seid ihr automatisch im Lostopf. Denn mit ein bisschen Glück gibt es dann Tickets für die Energy Music Awards, was ja an sich schon geil ist. Aber on top gibt es da noch eine Reise an die Côte d'Azur zu gewinnen. Also, wenn ich ihr wäre, dann würde ich jetzt auf energybremen.de gehen und mal ganz schnell ab.

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2: Ich weiß doch, ihr seid schon im Wochenendmodus eigentlich. Und ich gebe euch mal ein bisschen was dafür. Mit Ring My Bell ist doch der perfekte Song, um schon mal so langsam das Wochenende einzuläuten am Donnerstagabend. Aber ich weiß, wir müssen morgen noch einen Tag fleißig sein. Deswegen gibt's ein bisschen entspanntere Musik von Asaf Avidan, One Day.
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5: 5:07. Ich bin Eva-Maria Wölfel. Schönen guten Abend. Ausweis, Führerschein und Krankenkassenkarte auf dem Smartphone. Der Bundestag hat grünes Licht für die digitale Brieftasche gegeben. Außerdem wurde die Notfallreform beschlossen. Unter anderem sollen Patienten etwa am Telefon eine Ersteinschätzung bekommen, ob sie wirklich ein Fall für die Notaufnahme sind. Bundeswirtschaftsministerin Reiche muss ein Instagram-Video über die Linkspartei löschen. Das hat das Bundesverfassungsgericht entschieden. Reiche hatte der Partei vorgeworfen, offen antisemitisch zu sein. Für die Attacke hatte sie den offiziellen Account ihres Ministeriums genutzt. Das dürfe sie nicht, so die Richter. Der Tankrabatt kommt nicht komplett bei den Menschen an. Das kritisiert das Deutsche Institut für Wirtschaftsforschung. Eigentlich sollten die Preise an den Zapfsäulen um gute 17 Cent pro Liter purzeln. In der Realität sind es im Schnitt aber nur 10 bis 11 Cent. Die Schaltsekunde wird nächstes Jahr abgeschafft. Das haben Fachleute beschlossen. Sie gleicht bisher Unterschiede zwischen Uhrzeit und Erdrotation aus, kann aber Computersysteme stören. Im Alltag merken wir erstmal nichts davon. Die letzte Schaltsekunde wurde vor knapp 10 Jahren eingefügt.
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2: Es geht trocken durch den Abend, aber kalt ist es schon wieder. 14 Grad haben wir in Appeln im Landkreis Cuxhaven und 15 in Stüren im Landkreis Diepholz. Morgen sieht's erstmal ähnlich aus wie heute. Wir starten in den Tag mit Sonne und Wolken im Mix, dazu 20 Grad maximal. Aber Richtung Abend kommen dann leider ein paar Regenschauer dazu.
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2: Ein Stau haben wir noch, der ist auf der A1 in Bremen. In beide Richtungen sind es noch 3 Kilometer Stau vor der Baustelle auf der Weserbrücke. Es wird geblitzt. Außerdem in Bremen nach dem Utbremer Kreisel Richtung A27. In Oldenburg auf der Donnerschwer Straße stadtauswärts kurz hinter dem Europaplatz. Da sind 30 erlaubt. Und im Landkreis Cuxhaven in Nunestedt am Ortsausgang Richtung Herstedt. Da dürft ihr 50 fahren. Danke Alena, Lennart und Steffen fürs Melden. Unsere kostenlose Hotline für eure Blitzer und Verkehrsupdates 0800 10 22 400.
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2: 7:02 haben wir es jetzt am Donnerstagabend und vielleicht liegt ihr jetzt schon oder seid auf dem Weg zum Sofa, freut euch aufs Sofa oder aufs Bett oder wie auch immer. Ja, und wir sprechen gleich mal über ein herbstiges, kuscheliges Thema, denn wir wollen ja was Gutes für die Tiere tun, nämlich für unsere Igel. Und wie das funktioniert, da sprechen wir gleich drüber. Ich bin Elena, wünsche euch einen schönen Feierabend. Moini!

0: Für uns ist Herbstzeit ja so eine Muckelzeit. Aber auch die Igel da draußen mummeln sich jetzt langsam ein. 7:05 bei Energy Bremen. Die kleinen Igel bereiten nämlich gerade ihr Winterquartier vor und sind auch viel in unseren Gärten unterwegs. Lissy Blum von der Wildtierhilfe Lüneburger Heide verrät uns, wie wir den kleinen Igeln helfen können.
1: Bitte die Rasenmäher nur tagsüber laufen lassen. Das dauert ja dann auch nicht so lange. Man kann sehr gerne im Moment vor allem auch Futter rausstellen, Katzenfutter. Auf jeden Fall getreidefrei, weil die Getreide nicht gut vertragen. Und eine Ecke des Gartens vielleicht auch mal nicht mähen, dass da ein bisschen naturbelassener ist, dass die Tiere einen Ort haben, wo sie Insekten finden, wo sie eine Schlafstätte finden und sich halt auch verstecken können und zurückziehen können.
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entspannt klingt euer Feierabend. Taylor Swift, Anti-Hero. Und jetzt wird es ein bisschen schneller. Viertel nach sieben haben wir es jetzt nämlich am Donnerstagabend bei Energy Bremen. Und

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2: In Bremen heißt es ab morgen wieder Ischer Freimarkt. Hunderttausende Besucherinnen und Besucher strömen dann auf die Bürgerweide. Wer zum Freimarkt will, kann sein Auto auch in diesem Jahr zu Hause lassen. Zum einen gibt es kaum Parkplätze rund um die Bürgerweide. Außerdem bietet die Regio S-Bahn wieder zusätzliche Fahrten vom Hauptbahnhof Richtung Verden und Bremerhaven an. Auch Regional- und Nachtschwärmerbusse fahren häufiger. Aufregung gestern Abend in der Bremer Neustadt. Anwohner in der Kornstraße haben Schüsse gehört und die Polizei gerufen. Die konnte dann schnell Entwarnung geben. Die Schüsse wurden nicht aus einer scharfen, sondern aus einer Schreckschusswaffe abgegeben. Ein 38-jähriger Mann wurde vorübergehend festgenommen. Er soll aus dem Fenster seiner Wohnung geschossen haben. Das ehemalige Minensuchboot im Kanalhafen in Wilhelmshaven droht weiter unterzugehen. In der vergangenen Nacht ist es weiter abgesunken, teilte die Stadt mit. Dadurch steht die Verteuerung aktuell unter extremer Spannung. Weil die Seile reißen könnten, hat die Polizei den Bereich abgesperrt. Das Boot darf nicht betreten werden. Ein Sachverständiger soll die Lage jetzt beurteilen.
3: Bremen-Wetter. Trocken, aber frisch geht's durch den Abend. 13 Grad haben wir aktuell in Hellwege im Landkreis Rothenburg und in Bremenburg sind es 14. Morgen starten wir erstmal recht schön in den Tag mit einem Mix aus Sonne und Wolken. Abends kommen dann aber leider ein paar Regenschauer dazu, maximal 20 Grad.
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3: Das sieht soweit ganz gut aus, aber wir haben noch einen Stau in Bremen in beide Richtungen. 2 Kilometer Stau vor der Baustelle auf der Weserbrücke. Und es wird geblitzt in Bremen nach dem Utbremer Kreisel Richtung A27. In Oldenburg auf der Donnerschwer Straße stadtauswärts kurz hinter dem Europaplatz. Und im Landkreis Cuxhaven in Lunestedt am Ortsausgang Richtung Herstedt. Unsere WhatsApp-Nummer für eure Blitzer und Verkehrsupdates 0173 685 712. Eine Minute vor 7:30 ist es. Macht euch einen ganz tollen Donnerstagabend. Moini.
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0: Jeden Tag gibt's hier gute Nachrichten bei uns. Ihr hört Energy Bremen, es ist 7:35 und die schönsten und besten Nachrichten schreibt ja sowieso eigentlich das Leben, ne? Auch wenn die Dinge manchmal noch so klein sind. Deswegen gestalten wir jetzt gemeinsam unsere Good News. Schickt uns also weiter eure guten Nachrichten per WhatsApp an die 0173 685 712 und Pauli aus der Morning Show hat euch mal ein paar schöne Dinge zusammengefasst.
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2: Ich weiß nicht, wie es euch geht, aber ich habe wirklich so richtig Schiss vom Blut abnehmen oder auch impfen. Auch wenn es nur dieser kleine Pieks ist, ich kann das einfach nicht. Und wenn ihr auch Angst vor Spritzen habt, dann einfach das nächste Mal hier mitprobieren. Forscher der Uni Zürich haben herausgefunden, dass unsere Lieblingsmusik Einstechschmerzen lindern kann. Also Kopfhörer auf, soll wirklich helfen. Für Kathi aus Oldenburg ist das heute der Grund für gute Laune.
3: Wir sind heute Morgen ganz problemlos von Oldenburg nach Bremen gekommen, ohne stockenden Verkehrsstau oder sonst was zu haben.
2: Ey, ohne Stau durchkommen ist wirklich immer das Beste. Und Marc aus Leer hat uns geschrieben, dass er heute mit seinen Kids auf den Gallimarkt geht. Schlemmt euch durch und habt ganz viel Spaß. Morgen geht's ja dann auch endlich in Bremen mit dem Freimarkt los.
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Die bisschen Restsommergefühle, die noch in uns drin sind, die sind spätestens jetzt gerade hochgekommen. Talk to You von Another war das bei Energy Bremen. Wir haben es jetzt 7:45 und die Sommergefühle, die reißen jetzt hier irgendwie nicht ab. Jetzt geht's hier nämlich weiter mit Moskenner, Worshipping the Sun. Ganz neu bei uns in der Playlist.

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6: 5 vor 8. Ich bin Eva Maria Wölfel. Schönen guten Abend. Der Bundestag hat eine Reform beschlossen, die die Notaufnahmen entlasten soll. Künftig soll etwa schon am Telefon eingeschätzt werden, wer wirklich in die Notaufnahme muss. Außerdem gab es grünes Licht für die digitale Brieftasche. Wer will, bekommt damit bald unter anderem den Perso aufs Smartphone. Deutschland und Frankreich wollen das Verbrenner aus in der EU lockern. Kanzler Merz und Präsident Macron haben sich offenbar darauf geeinigt, dass Autohersteller ihre CO2-Emissionen weniger stark senken müssen. Damit könnten auch nach 2035 mehr neue Benzin- und Dieselautos verkauft werden. Die EU muss noch zustimmen. Keine Parteipolitik auf den Social-Media-Kanälen eines Ministeriums. Das hat das Bundesverfassungsgericht klargestellt. Bundeswirtschaftsministerin Reiche muss deshalb ein Instagram-Video über die Linkspartei löschen. Darin hatte sie der Partei vorgeworfen, offen antisemitisch zu sein. Das Landgericht Bremen hat einen Vater und seinen Sohn wegen eines brutalen Angriffs auf ein Ehepaar zu langen Haftstrafen verurteilt. 13,5 und 11,5 Jahre. Sie sollen letztes Jahr in eine Wohnung eingedrungen und mit Fäusten und einem Messer auf das schlafende Paar losgegangen sein.
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7: 14 Grad haben wir aktuell in Hemmoor im Landkreis Cuxhaven und 14 auch in Bremen-Aumund. Ja, und es geht trocken durch den Abend. Mehr gibt es dazu eigentlich gar nicht zu sagen, aber wir gucken mal auf morgen. Daher starten wir nämlich in den Tag mit einem Sonne-Wolken-Mix, aber abends kommen dann leider ein paar Regenschauer dazu. Dazu maximal 20 Grad.
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7: Das sieht mittlerweile gut aus. Wären da nicht die zwei Blitzer noch? In Bremen steht einer nach dem Utbremer Kreisel Richtung A27 und in Oldenburg auf der Dorderschweer Straße stadtauswärts kurz hinter dem Europaplatz. Da sind 30 erlaubt. Unsere kostenlose Hotline für eure Blitzer und Verkehrsupdates 0800 10 22 400. Jetzt haben wir es 3 Minuten vor 8. Ich bin Elena, mache jetzt Feierabend und wünsche euch noch einen ganz tollen Donnerstagabend.
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